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1: Ein Mann bat um Anerkennung und wurde zur feministischen Ikone.
2: Es gibt Songs, die werden einfach nur gecovert. Und dann gibt es Songs, die praktisch komplett neu geboren werden. Respect ist genau so ein Fall.
3: Geschrieben und zum ersten Mal aufgenommen wurde der Song 1965 von Otis Redding. Bei ihm war das Stück die Bitte eines Mannes an seine Frau. Ich bring das Geld nach Hause, also zeig mir mal ein bisschen Respekt.
2: Die Version war schon stark, aber dann kam Aretha Franklin und drehte das Ganze einmal komplett.
3: Plötzlich war da nicht mehr ein Mann, der Anerkennung einfordert, sondern eine Frau, die klipp und klar sagt, was ihr zusteht. Selbstbewusst, kraftvoll und ohne jede Bitte.
2: Dabei entstand die Version eigentlich aus einer freundschaftlichen Rivalität zwischen den beiden. Redding hatte zuvor Try a Little Tenderness gesungen. Aretha auch, aber Otis hatte einen Riesenhit und sie eher geht so. Also beschloss die Queen of Soul, es ihm zu zeigen.
3: Und mit der neuen Perspektive wurde Respect viel größer als das Original. Es war nicht mehr nur ein Soul-Song, sondern ein Statement über Würde, Selbstbestimmung und weibliche Stärke. Und den berühmten Sock It To Me-Part schrieb sie gleich mit.
2: Von der Bitte zur Forderung, von einem guten Song zu einer Ikone, eine seltene Leistung.
3: Hier ist Aretha Franklin mit dem Song über einen Mann, der feministische Geschichte geschrieben hat. Also nicht der Mann, sondern der Song. Respect.
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0: Ganz, ganz viele Dinge verbinde ich mit Musik, die man für Freundinnen gemacht hat, aber auch mit Trennungsschmerz. Also sehr, sehr viel Musik, die ich gehört habe, nachdem Beziehungen zu Ende gegangen sind, und die Musik, die man gemeinsam gehört hat und die man dann immer noch sehr lange mit sich trägt.
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1: Mit Malte Albrecht. Guten Morgen. Wer am Wochenende mit der Bahn unterwegs ist, kennt das wahrscheinlich. Auf dem Bahnsteig stehen Fußballfans mit Bierflaschen oder Junggesellenabschiede, die mit Sekt anstoßen. Damit könnte bald Schluss sein. Danny Hoppe aus dem News-Team. Die Deutsche Bahn plant ein Alkoholverbot an allen 5400 Bahnhöfen in Deutschland.
2: Genau, egal ob Bier, Wein oder Schnaps, soll auf den Bahnsteigen und in den Bahnhofshallen alles verboten werden. Passieren soll das bis Mitte Oktober. Genug sei genug, sagte Bahnchefin Paller der Bild. Sie begründet das damit, dass sie mehr Ordnung und vor allem auch Sicherheit an Bahnhöfen und in Zügen haben wolle, für die Reisenden, aber auch für die Bahnbeschäftigten. Die Bundespolizei und Sicherheitskräfte der Deutschen Bahn sollen das Verbot dann überwachen. Wer trotzdem mit Bier in der Hand erwischt wird, muss mit einem sofortigen Platzverweis rechnen. Wer dagegen mehrmals verstößt, dem soll dann ein dauerhaftes Hausverbot drohen. Bisher gibt es ein solches Verbot ja vor allem an großen deutschen Bahnhöfen wie Frankfurt, Hamburg oder Köln. Im Hamburger Hauptbahnhof zum Beispiel ist es ja seit etwas mehr als 2 Jahren verboten, Alkohol zu trinken. Dadurch habe es dort weniger Konflikte gegeben. Das Sicherheitsgefühl habe sich verbessert und auch der Reinigungsaufwand sei zurückgegangen, heißt es. Jetzt will die Bahn das Alkoholverbot laut Bild über ihr Hausrecht bundesweit ausweiten. In den nächsten Wochen soll darüber mit den Kommunen und Behörden gesprochen werden.
1: Danke, Danny. Und das sind weitere Nachrichten heute Morgen. Andy Burnham ist neuer Premierminister in Großbritannien und hat noch am selben Tag mit Bundeskanzler Merz telefoniert. Beide wollen die enge Partnerschaft zwischen Deutschland und Großbritannien fortsetzen. Auch beim Thema Ukraine waren sich Merz und Burnham einig. Kiew soll umfassend unterstützt und der Druck auf Russland erhöht werden, mit dem Ziel eines gerechten und dauerhaften Friedens. Grünen-Fraktionschefin Hasselmann sieht in der aktuellen Debatte über Leihmutterschaft Anlass, sich neu mit dem Thema zu befassen. In den Funke-Zeitungen plädiert sie dafür, die Empfehlungen einer Kommission aus dem Jahr 2024 nochmal zu prüfen. Die Kommission hatte vorgeschlagen, frühe Schwangerschaftsabbrüche nicht mehr grundsätzlich strafbar zu machen und Leihmutterschaft nur unter strengen Schutzregeln zu erlauben. Es war ein rauschendes Fußballfest in Rot. Spaniens Fußballweltmeister sind am Abend mit einer großen Party in ihrer Heimat empfangen worden. Rund 2 Millionen Fans feierten in Madrid den 2. WM-Titel. Bei einer Parade im offenen Bus präsentierten Rodri, Lamine Yamal und Co. den WM-Pokal, tanzten und sangen mit den Fans. Davor war das Team von König Felipe empfangen worden. Der sprach von einem epischen Triumph. Heute starten die Spieler in ihren Sommerurlaub. Viele zieht es nach Ibiza oder Mallorca.
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1: Heute wechseln sich Sonne und Wolken ab und es bleibt größtenteils trocken. Es wird auch wieder etwas wärmer als die letzten Tage, in Haken bis 23 Grad und in Frechen bis 24.
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1: Aktuell liegen uns keine Staumeldungen vor. Gute Fahrt allen unterwegs.
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3: Guten Morgen, heute ist Dienstag, heute ist der 21. Juli und es ist kurz nach 6. Im Namen des gesamten Teams hier von Radio Mixtape wünsche ich euch einen angenehmen Dienstag. Die Sommerferien, ja, die sind in vollem Gange, heute schon Tag 2 und wir haben gleich einen schönen Rekord, den die Rolling Stones nach fast 61 Jahren aufgestellt haben, was sie sich da geleistet haben. Tolles und die Rolling Stones gleich mit Satisfaction, die erwarten euch gleich. Schön, dass ihr diesen Dienstagmorgen mit uns verbringt. Hallo!
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3: Das ist die Miami Sound Machine und Conga.

0: Without You von Harry Nilsson. Jahrzehnte später sollte Mariah Carey mit diesem Song nochmal einen riesigen Erfolg haben. Aber das ist wieder ein anderes Thema. Guten Morgen.
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0: Oder auch der Rekord deines Lebens, weil sie haben es wieder getan. Die Rolling Stones haben mit ihrem neuen Album einen Rekord in den deutschen Charts aufgestellt. Foreign Tongues landete 61 Jahre nach ihrem ersten Nummer-1-Album auf dem ersten Platz. Und das ist bisher der größte Abstand zwischen zwei Nummer-1-Alben in der deutschen Chartgeschichte. 1965 hatten die Stones ja mit The Rolling Stones Number 2 erstmals auf dem ersten Platz gelegen. Und jetzt 61 Jahre später eben nochmal. Und außerdem erreichten die Rolling Stones mit dem aktuellen Album ihre 218. Platzierung in den deutschen Top 10. Das sind so viele, wie keine andere Band bisher erreicht hat. Und auch in England ist das Album ein Riesenerfolg. In den Charts in England ist es das 15. Album der Stones, das auf dem ersten Platz landet. Damit zog die Band mit den Beatles gleich. Noch häufiger konnte nur Robbie Williams ein Album auf dem ersten Rang platzieren. Satisfaction, hier sind die

0: Guten Morgen um 20 nach 6.
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0: Die Hosen, alles aus Liebe. Und Campino hat jetzt nochmal bekräftigt, dass das im Mai ja erschienene Album Trink aus, wir müssen gehen, definitiv das letzte reguläre Studioalbum der Toten Hosen sein wird. Nach 44 Jahren fühle man sich einfach, wie hat er so schon gesagt, auserzählt. Ja, als überzeugter Düsseldorfer hat ja Campino jetzt am Wochenende auf der Kölner Bühne für eine Riesenüberraschung gesorgt. Ihr habt es bestimmt mitbekommen. Campino hat den Kölnern eine echte Liebeserklärung gemacht. Holte sogar Bab-Legende Wolfgang Niedecken für ein Duett auf die Bühne und stimmte im Trikot des FC Liverpool die berühmte Hymne You Never Walk Alone an, weil er Köln um die offizielle Städtepartnerschaft mit Liverpool einfach nur beneidet. Was für ein sympathischer Akt. Im Publikum sang sogar NRW-Ministerpräsident Hendrik Wüst ganz textsicher mit. Sehr schön. Die Hosen und jetzt die Free Electric Band. Albert Hammond, da sind wir im Jahr 1973. Wünschen euch einen schönen guten Morgen.
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1: Kommt gut in diesen Dienstag.

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0: 6:38 Uhr, Radio Mixtape.

0: Das ist Musik aus dem Kinofilm auf kurze Distanz mit ihrem damaligen Ehemann Sean Penn. Ich rede natürlich von Madonna und Live to Tell von 1986. Und Kino ist auch genau das richtige Stichwort. In Hollywood verdichten sich jetzt die Hinweise, dass das lang geplante, von ihr selbst geschriebene Kino-Biopic jetzt doch grünes Licht bekommen hat und die Dreharbeiten mit Hauptdarstellerin Julia Garner noch vor Ende dieses Jahres starten sollen. Mehr Fakten haben jetzt Thorsten und Steffi für euch.
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2: Ein Welthit über einen Ort, den der Autor nie gesehen hatte.
3: Africa von Toto klingt für viele wie ein Song voller Fernweh, Hitze, Weite und geheimnisvoller Bilder. Das Kuriose dabei, Keyboarder David Page schrieb davon, ohne jemals dort gewesen zu sein.
4: Er kannte Afrika vor allem aus Dokumentationen, Büchern und seiner eigenen Vorstellungskraft. Der Song entstand eher aus Fantasie und romantischer Vorstellung als aus Erfahrung.
3: Lustigerweise war die Band selbst gar nicht so sonderlich überzeugt von dem Song. Gitarrist Steve Lukather wollte ihn noch nicht mal auf das Album nehmen und den Text hielt er gleich für kompletten Unsinn. Was singen wir hier über Afrika? Wir kommen aus Nord-Hollywood.
5: Africa, they were from North Hollywood. We write about Africa.
4: Aber die Plattenfirma hat die Band vom Potenzial des Songs überzeugt und das zu Recht. Im Februar 83 stand Africa auf Platz 1 der US-Charts und wurde Totos größter Hit, der bis heute immer wieder neue Generationen von Fans findet.
5: So we never really thought much of it. It was like a number one record back in 1983.
3: Fun Fact, in Namibia steht ein Kunstprojekt namens Toto Forever. Angetrieben von einer Solarbatterie spielt ein MP3-Player dort mitten in der Wüste ausschließlich und für immer Africa.
4: Und wir spielen ihn jetzt für euch auf Radio Mixtape. Toto mit Africa.
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0: David Bowie und der legendäre Science-Fiction-Song über Major Tom 1969. Mit der Geschichte über den im Weltall schwebenden Major Tom lieferte David Bowie damals pünktlich zur echten Mondlandung den ultimativen Soundtrack Space Oddity.
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0: So, und wir gratulieren heute am 21. Juli Cat Stevens ganz herzlich zum Geburtstag. Der wird 78. Und die Geschichte von Father and Son ist ja auch so eine schöne. Ein Papa, ganz tiefenentspannt, predigt im Sessel. Der Sohnemann soll sich doch bitte mal beruhigen, eine Frau suchen und endlich sesshaft werden. Sohnemann wiederum schiebt die totale Krise, weil er die altklugen Ratschläge seines Papas nicht mehr hören kann. Packt seine Koffer und flüchtet aus dem Haus. Das Ganze wird von Cat Stevens so klasse gesungen, aber jetzt, dass er mit sich selbst im Duett streitet, indem er die Vaterrolle einfach eine Oktave tiefer brummt. Happy Birthday, Cat Stevens zum 78.
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6: Elvis Presley, 10cc und Michael Jackson kommen alle gleich nach 7. Wir wünschen einen guten Morgen mit aktuellen Nachrichten.
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8: Mit Malte Albrecht, guten Morgen. Es gibt immer mehr E-Autos auf den Straßen. Und damit es in Zukunft noch mehr werden, fördert der Staat den Kauf von Elektroautos seit diesem Jahr wieder. Neue Zahlen zeigen jetzt, von der Prämie profitieren häufig Haushalte mit wenig Geld. Danny Hoppe aus den Nachrichten. Die Linke hatte dazu eine Anfrage bei der Bundesregierung gestellt.
9: Genau, und die hat darauf geantwortet. Bis zum 10. Juli wurden demnach mehr als 17.000 Anträge für die Förderung bewilligt und fast jede zweite davon ging an einkommensschwache Haushalte mit einem Einkommen von bis zu 45.000 Euro. Genau das war ja auch der Plan der Bundesregierung, dass sich eben auch Menschen ein E-Auto leisten können, für die es ohne diese Förderung schwierig wäre. Deshalb räumt auch die Linke ein, dass diese soziale Staffelung bei der Förderung hier greife, zumindest teilweise. Sie sagt, viele Menschen mit geringem Einkommen könnten sich auch mit der staatlichen Förderung keinen Neuwagen leisten. Deshalb müsse die Förderung spätestens im nächsten Jahr auch auf bezahlbare Gebrauchtwagen ausgeweitet werden.
8: Das Interesse, wie es bei der Förderung so läuft, ist offenbar groß in der Politik. Zuletzt wollten auch die Grünen wissen, wie viel von der Prämie bisher ausgezahlt worden ist.
9: Ja, auch dazu gibt es Zahlen vom Bundesumweltministerium. Demnach wurden bis Ende Juni knapp 54 Millionen Euro ausgezahlt. Insgesamt umfasst das Förderprogramm ja bis zu 3 Milliarden Euro. Wie viel staatlichen Zuschuss es gibt, hängt von Fahrzeug, Einkommen und Familiengröße ab. 6.000 Euro sind das Maximum.
8: Danke, Danny. Und damit zu weiteren Themen. Trotz der neuen Angriffe zwischen den USA und dem Iran wird weiter nach einer diplomatischen Lösung gesucht. Laut US-Medien haben Vermittler wie Katar, Ägypten und Pakistan eine neue Waffenruhe von 10 Tagen vorgeschlagen. Washington prüfe den Vorschlag derzeit, heißt es. Unterdessen hat das US-Militär die 10. Nacht in Folge Luftangriffe gegen den Iran geflogen. Die Deutsche Bahn plant ein komplettes Alkoholverbot an allen 5.400 Bahnhöfen. Bis spätestens Mitte Oktober soll es auf Bahnsteigen und in Bahnhofshallen außerhalb der Gastronomie nicht mehr erlaubt sein, Bier, Wein oder Schnaps zu trinken. Bahnchefin Palla sagte der Bild, genug sei genug, man wolle mehr Ordnung und Sicherheit für Mitarbeitende und Reisende. Wie geht es weiter mit Lionel Messi im Trikot der argentinischen Fußballnationalmannschaft? Nach dem verlorenen WM-Finale gegen Spanien hat sich der 39-Jährige jetzt bei Instagram zu Wort gemeldet. Der Schmerz sei unermesslich und die Wunde brauche Zeit zum Heilen, schrieb er. Der Superstar war beim 0:1 blass geblieben und verließ das Stadion in East Rutherford kommentarlos. Es war schon Messis 6. WM, vieles sah nach Abschied aus.
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8: Heute bekommen wir eine Mischung aus Sonne und Wolken. Im Nordosten kann es kleinere Schauer geben, ansonsten bleibt es trocken. In Dortmund sind bis 23 Grad drin, in Pulheim bis 24 Grad.
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8: Das sind die Staus ab 11 Minuten und da starten wir auf der A3 Arnheim-Köln zwischen Kreuz Oberhausen und Duisburg-Wedau. 5 Kilometer, 11 Minuten obendrauf. A4 Köln-Aachen zwischen Dreieck Köln-Holmer und Kreuz Köln-Süd 5 Kilometer mit 13 Minuten extra und A59 Bonn-Köln zwischen Köln-Lind und Flughafen Köln-Bonn 2 Kilometer. Hier dauert es 13 Minuten länger.
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6: Guten Morgen, wir sind am Dienstag, kurz nach 7. Ja, und dass Michael Jackson posthum alle Kinorekorde gebrochen hat, das habe ich euch ja jetzt schon ein paar Mal erzählt. Da hat sich auch nichts dran geändert an den weltweiten Kinokassen. Die magische Grenze von 1 Milliarde US-Dollar wurde geknackt und damit ist Michael das erfolgreichste Musik-Biopic aller Zeiten. Umsatzstärkste Musikerporträt der Kinogeschichte. Hat damit die bisherigen Spitzenreiter Bohemian Rhapsody von Queen und Oppenheimer vom Thron gestoßen. Und das Tollste ist, ein Teil 2 ist auch schon in Arbeit. Beat it. Hier ist Michael Jackson. Kommt gut in diesen Dienstag.

0: Ich hoffe, unser kleiner Ausflug, unser morgendlicher ins Jahr 1963 hat euch Spaß gemacht mit Elvis Presley und Devil in Disguise. Elvis hält ja tatsächlich einen der skurrilsten und witzigsten Rekorde der Musikgeschichte. Der steht auch im Guinness-Buch der Rekorde. Er ist der Mensch mit den weltweit meisten Doppelgängern und Imitatoren. Statistiker haben das Phänomen mal einmal so ein bisschen humorvoll hochgerechnet. Zum Zeitpunkt seines Todes, 1977, gab es weltweit etwa 170 registrierte Elvis-Imitatoren. Und Anfang der 2000er war die Zahl bereits auf über 85.000 gestiegen. Und wenn das Wachstum in diesem Tempo mathematisch exakt so weitergegangen wäre, müsste laut dieser witzigen Statistik im nächsten Jahr jeder vierte Erdenbürger ein Elvis-Imitator im Glitzer-Jumpsuit sein. Wir können ja noch mal dran arbeiten. Hier sind in der Zeit 10cc.
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0: Vielleicht kriegen wir mit der Nummer von Ike und Tina Turner aus den 70ern den Sommer wieder so ein bisschen in Schwung gebracht. Sieht aber für heute eigentlich, glaube ich, wettermäßig doch ganz gut aus. Na siehste, geht's doch.
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0: Hallo Stefan Kaiser, vielleicht sind ja einige von euch auch auf dem Weg nach Frankreich in den Sommerferienurlaub und da kommt gleich die passende Musik von France Gall, Ella Ella. Ich sage aber erstmal Hallo nach Leverkusen zu unserem Hörer Markus. Ich glaube, Markus, unser Programm gefällt dir, oder?
2: Radio Mixtape. Ich war auf jeden Fall seit der ersten Stunde dabei und deswegen habe ich jetzt ein bisschen Raum und Zeitgefühl verloren bei den ganzen Hits der 60er, 70er, 80er und bis zu den 90ern. Ich fühle mich wirklich in die Vergangenheit zurückversetzt. Ich komme gar nicht mehr los. Ich höre immer wieder Hits und Titel, und die mich an meine Kindheit erinnern und die ich dann auf jeden Fall mittrelle. Jetzt muss ich leider erstmal Radio wieder lauter machen, sonst höre ich nichts.
0: Danke, Markus. Gruß nach Leverkusen. Ihr meldet euch auch bei uns unter 0800 65 75 85 0.

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1: Der nächste Song ist nur echt mit dem Hu, Hu. Die Fine Young Cannibals und She Drives Me Crazy aus den 80ern.

0: Niederlande sind perfekt zum Sommerferienurlaub machen. Viele von euch werden ihre Ferien da verbringen. Vielleicht hört ihr uns ja sogar dazu, seid gerade auf dem Weg dahin. Und die Musik, die kam immer auch schon top aus den Niederlanden. Diese Damen hier zum Beispiel, Löff und You're the Greatest Lover aus den 70ern. Guten Morgen, Stefan Kaiser ist hier.
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0: Morgen Abend ist es also wieder soweit.

0: Bird und Mr. Tambourine Man. Guten Morgen.
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0: Der Dienstag mit Stefan Kaiser. Nächstes Jahr ist ja Herbert Grönemeyer. Ja, hoho, ja. Wir präsentieren hier von Radio Mixtape insgesamt 4 Konzerte. Eigentlich sollten es erstmal nur 3 sein. Und zwar in Dortmund am 4. Juni. Das ist restlos ausverkauft. Köln ist dann dran am 5. Juni. Ist auch restlos ausverkauft. Und Gelsenkirchen, die Felddienstarena, 19. Juni für dieses riesige Stadion-Highlight auf Schalke. Da gibt es noch ein paar Karten im offiziellen Verkauf, im Vorverkauf. Und deswegen haben wir uns entschieden hier von Radio Mixtape. Wir machen noch ein 4. zusätzliches Konzert in der Kölner Lanxess-Arena. Das findet statt am 21. Juni. Also am gigantischen Ticketansturm von euch liegt es, dass wir dieses Zusatzkonzert veranstalten. 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
1: Was kommt gleich nach 8? Die Beatles kommen, ABBA kommen und Status Quo kommen auch. All eure Lieblingshits aus längst vergangenen Tagen. Es ist 8 Uhr, aktuelle Nachrichten.
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3: Mit Malte Albrecht, guten Morgen. Die Folgen des Klimawandels sehen wir in diesem Jahr in Westeuropa ziemlich deutlich. Drei große Hitzewellen gab es schon. Und auch die Trockenheit macht Probleme, zum Beispiel in Form von Waldbränden. Auch bei uns in NRW steigt die Gefahr und deshalb versucht man, Waldbrände in Zukunft schneller zu erkennen. Danny Hopper aus dem News-Team, am Niederrhein sollen Kameras und KI dabei helfen.
4: Genau, da kommt das System Firewatch ins Spiel. Die erste Zentrale hat vor gut 2 Jahren ihre Arbeit in Wesel aufgenommen mit Kameras. Werden dort rund 62.000 Hektar Waldfläche überwacht. Wenn dem System was auffällt, zum Beispiel eine Rauchentwicklung, wird das mit Hilfe von KI ausgewertet und Verdachtsfälle werden dann an die Feuerwehr weitergeleitet. Jetzt soll das System 3 weitere Kameratürme dazu bekommen, und zwar in der niederländischen Provinz Limburg. Das hat das NRW-Landwirtschaftsministerium mitgeteilt. Damit könnten Brände in der deutsch-niederländischen Grenzregion noch leichter lokalisiert werden, heißt es.
3: Der Deutsche Wetterdienst hat ja noch einmal betont, generell steigt die Waldbrandgefahr auch in NRW an.
4: Ja, an immer mehr Tagen im Jahr sei die Waldbrandgefahr in Teilen von NRW hoch oder sehr hoch. Bis 1990 wurden die beiden höchsten Warnstufen demnach im Schnitt nur an 2,5 Tagen im Jahr erreicht. Bis 2020 waren es dann schon knapp 6 Tage und in diesem Jahr liegen wir schon bei 7 Tagen. Dieser Trend werde sich wohl fortsetzen, sagt der Deutsche Wetterdienst. Und auch der Landesbetrieb Wald und Holz NRW sieht eine immer höhere Waldbrandgefahr, vor allem in den Mittelgebirgslagen, in der Eifel, im Sauerland und im Bergischen Land. Während es früher meist um kleine Brände und Bodenfeuer ging, gäbe es inzwischen immer mehr Vollfeuer mit brennenden Baumkronen, sagt der Landesbetrieb.
3: Danke, Danny. Und das sind weitere Themen. Der neue britische Premierminister Andy Burnham hat wenige Stunden nach Amtsantritt mit Bundeskanzler Merz telefoniert. Beide sprachen sich dafür aus, die enge Zusammenarbeit zwischen Großbritannien und Deutschland fortzusetzen. Die Menschen in Deutschland sind beim aktuellen Diskussionsthema Leihmutterschaft gespalten. Laut einer INSA-Umfrage für die BILD halten 39% das Verbot in Deutschland für richtig, 41% für falsch. Spaniens Fußballweltmeister sind am Abend mit einer großen Party in ihrer Heimat empfangen worden. Rund 2 Millionen Fans feierten bei einer Parade in Madrid die frisch gebackenen Weltmeister. Der öffentliche Nahverkehr sollte eigentlich schon seit 4 Jahren barrierefrei sein. Ein bundesweiter Test des ADAC zeigt jetzt aber, davon sind Busse und Bahnen in Deutschland noch weit entfernt. Bei Bussen halten nur 3% so nah am Bordstein, dass Menschen mit Rollstuhl, Rollator oder Kinderwagen selbstständig reinkommen. An Straßenbahnhaltestellen stimmt der Abstand zwischen Bahnsteig und Fahrzeug sogar nur in jedem 5. Fall. Der ADAC fordert deshalb, Haltestellen schneller barrierefrei umzubauen.
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3: Heute wechseln sich Sonne und Wolken ab und es bleibt größtenteils trocken. Es wird auch wieder etwas wärmer als die letzten Tage, in Haken bis 23 Grad und in Frechen bis 24.
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3: Die Staus ab 14 Minuten, A3 Arnheim-Köln zwischen Kreuz Oberhausen und Duisburg-Wedau. 6 Kilometer, 14 Minuten Zeitverlust. A57 Nimwegen-Köln zwischen Mörskapellen und Kreuz Meerbusch. 7 Kilometer, auch 14 Minuten plus. Und A59 Bonn-Köln zwischen Spich und Flughafen Köln-Bonn. 4 Kilometer, 37 Minuten.
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1: Na guck mal, und sobald wir die Sommersongs aus dem Schrank holen, da packt auch das Wetter sich am Kopf und denkt sich, Mensch, ich muss doch mal wieder ordentlich eine Schippe drauflegen. Also, wird heute am Dienstag. Die Beatles sind auch dieser Meinung. Good Day Sunshine. Damit einen schönen guten Morgen. Es ist kurz nach 8.
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0: 80er mit Man Without Hats, der Safety Dance. Dienstag, Zeit für eure Musikwünsche.
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0: Ihr meldet euch bei uns unter der 0800 65 75 85 0, sagt uns, was ihr hören möchtet. Ja, und wir kramen und spielen, so einfach ist das. Jetzt kommen wir zu einem Song aus dem Jahr 1977, im Original eigentlich von John Fogerty, dem Sänger der Creedence Clearwater Revival Band von 1975. Erst Status Quo haben das Ding 2 Jahre später, also 77, zu dem Hit gemacht, den wir heute eigentlich viel, viel besser kennen. War übrigens auch der Opener-Song bei Live Aid 1985, dem Riesenwohltätigkeitsfestival. Und Monika aus Witten hat sich diesen Song gewünscht. Guten Morgen, Monika.
2: Ja, hallo, Stefan.
0: Die Jungs von Status Quo, die haben es dir aber irgendwie angetan. Rocking all over the world.
2: Ja, natürlich. Das erinnert mich so an meine Schulzeit. Und wir hatten damals dann am Wochenende, dann war immer nur von Status Quo quasi Disco.
0: Habt ihr da so eine Art Motto-Fete gemacht damals schon?
2: Ja, ja, nur Status Quo-Lieder. Also das Super. War der reine Wahnsinn. Das war einfach zu schön.
0: Hast du denn noch Kontakt zu ehemaligen Mitschülerinnen und Mitschülern von damals?
2: Wir hatten tatsächlich vor, das ist aber auch schon wieder 4 Jahre her, 5 Jahre sogar schon wieder, hatten wir nach 35 Jahren das erste Klassentreffen. Und da haben wir uns alle wieder gesehen. Und tatsächlich, ich habe aber nur noch mit einer einzigen Kontakt und die wohnt in Berlin. Leider Gottes, ja.
0: Dann wollen wir jetzt mal schön in Erinnerungen schwelgen in musikalischen mit Status Quo und Rocking All Over the World. Dankeschön und alles Gute.
2: Ja, dir

0: Das ist schon ganz traurig von Bryan Adams, Please Forgive Me, aber das passt zum Thema
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0: Denn wir mussten ja Abschied nehmen von einer der größten Rocklegenden aller Zeiten. Die Frau mit der unnachahmlichen Stimme, Bonnie Tyler, hat uns ja vor ein paar Wochen erst im Alter von 75 Jahren für immer verlassen. In Portugal ist sie gestorben. Ihre Familie hat jetzt die Details für ihre letzte Reise im nächsten Monat bekannt gegeben, im August. Am 15. August wird ihr Trauerzug durch ihre walisische Heimat Mumbles ziehen, bevor dann am 17. August eine große öffentliche Gedenkfeier in Swansea stattfindet, bei der auch alle Fans ganz herzlich willkommen sind. Ja, wir verneigen uns nochmal vor einer der ehrlichsten und gewaltigsten und sympathischsten und nettesten Stimmen der Popgeschichte und erinnern uns an ihren allerersten großen Welthit aus dem Jahr 1976. Hier ist Bonnie Tyler und Lost in Friends.

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1: Guten Morgen jetzt mit den Chiffons. One fine day. Da kann eigentlich nur dieser Dienstag, dieser 21. Juli mit gemeinsam.

0: Phil Collins, Don't Lose My Number. Unsere Number habt ihr ja, ne? 0800 65 75 85 0 oder schickt uns eine Sprachnachricht über radiomixtape.de.
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0: Hallo, ich bin Stefan Kaiser. Es ist vielleicht das Comeback des Sommers und es dürfte eine ganze Generation sowas von nostalgisch werden lassen, mich eingeschlossen. Die Diddlmaus kommt zurück. Ab sofort gibt's wieder Plüschtiere, Blöcke, Schlüsselanhänger und Co. Ja, wie war das, ne? Ende der 90er, Anfang der 2000er. Der Riesenhype um diese Maus mit den großen Ohren, den riesigen Füßen und den bunten Latzhosen. Wie sah's da oder sieht's da bei euch aus?
2: Kult. Es gab einfach alles von Diddl, ne?
3: Die Tasse, die wir haben von Diddl, weißt du noch? Das war so meine Lieblingstasse, ja.
2: Witzig, man wird wieder jung.
4: Ich hatte auch selber so ein kleines Stofftier mit so riesen Füßen.
5: Also es ist jetzt nicht das erste Stofftier, was irgendwo rumstaubt.
2: Ja, in der Schule damals, ne? Immer hin und her getauscht, neue Blätter gesammelt und irgendwann ist es im Müll gelandet und dann ärgert man sich, dass man es nicht mehr hat. Und jetzt hoffe ich, die neue graue Diddlmaus zu kriegen.
0: Tja, ab sofort geht der Hype also weiter. Kleiner Funfact zum Comeback der Diddlmaus. Ursprünglich war die Cartoon-Figur die Maus mal als Känguru gedacht. Und damit springen wir dann jetzt alle zusammen weiter rein in diesen Dienstag. Na, wie war die Überleitung? Rock McRae aus den 70ern. Und Rock Your Baby.
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0: Bee Gees, der Winter 1978 und Too Much Heaven. Und die Bee Gees haben wirklich mit diesem Song echtes Herz, Riesenherz bewiesen. Sie spenden nämlich die kompletten weltweiten Tantiemen und Musikrechte dieses Songs dauerhaft bis in alle Ewigkeit an das Kinderhilfswerk UNICEF. Und Too Much Heaven brachte der Organisation bis heute über 11 Millionen US-Dollar ein. Ein Song also mit Riesenherz. Da passt ja auch Heinz-Rudolf Kunze dazu. Dein ist mein ganzes Herz. Schönen Dienstagvormittag.
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0: Hallo, wir sind's, das Team von Radio Mixtape, wünschen euch einen schönen Vormittag. Gleich mit Musik von den Hollies und von Manfred Mann's Earth Band. Nur eure Lieblingshits hier im Radio. Aktuelle News um 9.
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2: Mit Malte Albrecht, guten Morgen. Wer am Wochenende mit der Bahn unterwegs ist, kennt das wahrscheinlich. Auf dem Bahnsteig stehen Fußballfans mit Bierflaschen oder Junggesellenabschiede, die mit Sekt anstoßen. Damit soll bald Schluss sein. Die Deutsche Bahn will an allen 5400 Bahnhöfen im Land Alkohol verbieten. Bis spätestens Mitte Oktober soll es auf Bahnsteigen und in Bahnhofshallen außerhalb der Gastronomie nicht mehr erlaubt sein, Bier, Wein oder Schnaps zu trinken. Der Bild sagte Bahnchefin Palla, genug sei genug. Man wolle mehr Ordnung und Sicherheit für Mitarbeitende und Reisende. Wer trotzdem Alkohol trinkt, muss zunächst mit einem Platzverweis rechnen. Wer öfter erwischt wird, bekommt sogar ein dauerhaftes Hausverbot. Und das sind weitere Meldungen. US-Präsident Trump verschärft den Handelsstreit mit Kanada. Er hat neue Zusatzzölle von 50% auf viele Produkte wie etwa kanadischen Wein oder Zement angekündigt. Trump wirft Kanada vor, bestimmte US-Produkte zu benachteiligen. Gemeint haben dürfte er damit vor allem amerikanische Autos. Grünen-Fraktionschefin Hasselmann will die Debatte über Leihmutterschaft neu aufgreifen. In den Funke-Zeitungen spricht sie sich dafür aus, die Empfehlungen einer Expertenkommission von 2024 noch einmal zu prüfen. Die Kommission hatte vorgeschlagen, frühe Schwangerschaftsabbrüche nicht mehr grundsätzlich strafbar zu machen und Leihmutterschaft nur unter strengen Schutzregeln zu erlauben. Nach der Sperrung der Bonner Nordbrücke gibt es die nächste Hiobsbotschaft für Pendler. Die Stadtwerke Bonn haben über Nacht 60 ihrer 75 Stadtbahnen vorübergehend aus dem Verkehr gezogen. Grund ist der Verdacht auf vorzeitige Materialermüdung bei älteren Fahrzeugen. Sie werden jetzt vorsorglich überprüft. Die Hoffnung ist, dass die Bahnen in der nächsten Woche wieder fahren können. In Duisburg steht ab heute ein ehemaliger Chefarzt für Kinder- und Jugendpsychiatrie vor Gericht. Es gibt schwere Vorwürfe gegen ihn. Er soll mehrere seiner minderjährigen Patientinnen missbraucht haben. Laut Anklage geht es um insgesamt 97 Fälle. Infos von Marc Weiß.
3: Der 60-jährige Mediziner soll jahrelang immer wieder das Vertrauensverhältnis zwischen ihm und seinen minderjährigen und psychisch kranken Patientinnen für sich genutzt haben. Die Anklage spricht von mindestens 4 Fällen sexuellen Missbrauchs und mindestens einer Vergewaltigung. Worum genau es in den anderen über 90 Fällen geht, wurde nicht gesagt. Der Mann sitzt seit Oktober schon in U-Haft. Er soll nach der Anklageerhebung Kontakt zu mindestens einer früheren Patientin aufgenommen und versucht haben, sie zu beeinflussen. Der Träger des betroffenen Krankenhauses hatte sich nach Bekanntwerden der Vorwürfe von dem Mediziner distanziert. Ende 2024 sei der Mann umgehend vom Dienst freigestellt und anschließend entlassen worden, sagte eine Sprecherin.
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2: Heute bekommen wir eine Mischung aus Sonne und Wolken. Im Nordosten kann es kleinere Schauer geben, ansonsten bleibt es trocken. In Dortmund sind bis 23 Grad drin, in Pulheim bis 24 Grad.
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2: Die A2 Hannover-Dortmund ist zwischen Oelde und Beckum wegen Bergungsarbeiten momentan gesperrt. Deswegen 6 Kilometer Stau und eine Stunde Zeitverlust ab Herzebrock-Klarholz. Und dann gibt es noch diese beiden längeren Staus. A4 Olpe-Aachen zwischen Kreuzköln-Ost und Kreuzköln-Süd 6 Kilometer 10 Minuten. Und A45 Hagen-Dortmund zwischen Kreuzhagen und Westhofener Kreuz 5 Kilometer mit 8 Minuten.
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0: Hallo, angenehmen Vormittag um kurz nach 9 in den Sommerferien und wir schielen auch schon mal Richtung Herbst und Winter. Da kann man sich gar nicht früh genug die Tickets besorgen für die legendäre Manfred Mann's Earth Band. Die kommt nämlich zum Beispiel im September, am 25. September nach Beverungen in die Stadthalle hier bei uns in NRW. Oder wie wäre es mit Köln? Da ist sie nämlich in der Kantine, die Manfred Mann's Earth Band, am Sonntag, den 27. September in Coesfeld in der Fabrik am 28. November, das ist ein Samstag, und Sonntag, 29. November, sind Manfred Mann und seine Herrschaften in Krefeld in der Kulturfabrik. Das wird lustig. Blinded by the Light, 1976.

0: Aus dem Sommer 86 und damit mal eben schlappe 40 Jahre alt. Amazulu, Too Good To Be Forgotten.
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0: Der Dienstag mit Stefan Kaiser. Schön, dass ihr dabei seid. Richtig was los in Emstetten im Münsterland. Da ist nämlich eine Kuh ausgebüxt, eine junge Kuh. Die hat sich dann aber auch dafür entschieden, im privaten Luxus-Swimmingpool eines doch sichtlich schockierten Anwohners zu landen. Da ist er dann irgendwann reingeplumpst. Und da die Kuh die Poolleiter nicht für den Ausstieg nutzen wollte, warum auch immer, musste die Feuerwehr anrücken. Großes Gerät mussten sie mitbringen, Hebegeschirr und mussten jede Menge Gutes zureden an den Tag legen, wie auch immer man sich mit einer Kuh unterhält. Aber dann, nach einer feuchtfröhlichen Stunde, wurde das unverletzte Kuhtier unbeschadet per Kran aus dem Wasser gehievt und durfte frisch geduscht und sichtlich abgekühlt zurück auf seine sichere Wiese trotten. Ganz schön was los im Münsterland in Emstetten.
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0: Die Red Hot Chili Peppers und Under the Bridge. Der Vormittag hier mit Stefan Kaiser bei Radio Mixtape. Hier ist der Soundtrack deines Lebens. Jetzt kommt Aretha Franklin, beziehungsweise Fakten über die Queen of Soul, die zeitlebens keine Klimaanlagen mochte, weil sie dachte, das macht doch meine Stimme kaputt. Mehr Fakten haben jetzt Thorsten und Steffi.
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2: Ein Mann bat um Anerkennung und wurde zur feministischen Ikone.
3: Es gibt Songs, die werden einfach nur gecovert. Und dann gibt es Songs, die praktisch komplett neu geboren werden. Respect ist genau so ein Fakt.
4: Geschrieben und zum ersten Mal aufgenommen wurde der Song 1965 von Otis Redding. Bei ihm war das Stück die Bitte eines Mannes an seine Frau. Ich bring das Geld nach Hause, also zeig mir mal ein bisschen Respekt.
3: Die Version war schon stark, aber dann kam Aretha Franklin und drehte das Ganze einmal komplett.
4: Plötzlich war dann nicht mehr ein Mann, der Anerkennung einfordert, sondern eine Frau, die klipp und klar sagt, was ihr zusteht. Selbstbewusst, kraftvoll und ohne jede Bitte.
3: Dabei entstand die Version eigentlich aus einer freundschaftlichen Rivalität zwischen den beiden. Redding hatte zuvor Try a Little Tenderness gesungen. Aretha auch, aber Otis hatte einen Riesenhit und sie eher geht so. Also beschloss die Queen of Soul, es ihm zu zeigen.
4: Und mit der neuen Perspektive wurde Respect viel größer als das Original. Es war nicht mehr nur ein Soul-Song, sondern ein Statement über Würde, Selbstbestimmung und weibliche Stärke. Und den berühmten Socket to Me-Part schrieb sie gleich mit.
3: Von der Bitte zur Forderung, von einem guten Song zu einer Ikone, eine seltene Leistung.
4: Hier ist Aretha Franklin mit dem Song über einen Mann, der feministische Geschichte geschrieben hat. Also nicht der Mann, sondern der Song. Respect.
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1: Gleich die Dire Straits.

Da nahm er seine Gitarre. Ist das ein Gitarrenspiel? Ja, das Wahnsinns-Gitarrenspiel von Mark Knopfler. Das Fingerpicking ohne Plektrum bei den Sultans auf Swing 1978. Der Song war ja wirklich der Durchbruch damals für die Dire Straits. Mark Knopfler hat den Song übrigens geschrieben, nachdem er eine mittelmäßige Jazzband in einer leeren Londoner Kneipe gesehen hat, die sich Sultans auf Swing genannt hat. Und da hat es bei ihm kurz gerattert nach dem Motto, so könnte ich ja meinen Titel nennen, mit dem ich dann ab sofort Weltkarriere machen werde. Nein, so ungefähr ist das aber auch zugegangen damals. Was machen die Dire Straits heute? Die Band hat sich ja 1995 aufgelöst, aber Mark ist weiterhin als erfolgreicher Solomusiker und auch Filmkomponist aktiv. Und John spielt irgendwie Musik noch nebenbei, arbeitet als Maler. Und Guy Fletcher, der produziert weiterhin Alben für Mark Knopfler und ja, die restlichen Musiker von den Dire Straits, die touren mit Tribute-Projekten wie The Dire Straits Experience, um die alten Hits live zu spielen. The Sultans of Swing. Jetzt geht's zurück in die 60er zu den Ronettes, Be My Baby. Der Vormittag mit Stefan Kaiser. Hi.

0: Geht nie wieder aus dem Kopf, sonst auch gar nicht. Tom Steiner mit Susan Vega. Die Version, die wir heute kennen, ist eigentlich eine illegal gemachte vom DJ-Duo DNA. Die haben sich den Song geschnappt 1990, eigentlich ist er von 1987, und war ohne Instrumente. Und da haben sich DNA gedacht, nee, da müssen Instrumente dazu, da remixen wir mal so ein bisschen. Haben sie gemacht, die Version, die wir bis heute kennen und lieben, von Susan Vega und Tom Steiner. Heute ist Geburtstagszeit für Eric von The Hooters. Eric Bazillion, der Sänger und Songwriter, der feiert seinen 73. Er hat ja auch One of Us von Joan Osborne komponiert und zusammen mit Rob von The Hooters auch Time After Time von Cyndi Lauper. Was für ein toller Mann wird heute 73. Eric, alles Gute, herzlichen Glückwunsch. Jetzt die Hooters. Johnny B.
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0: You're the Voice mit John Farnham kommt gleich. Musik aus Australien nach 10. Und wir haben noch aus den 70ern den Superklassiker von Billy Swan, I Can't Help. Alles das kommt nach den Nachrichten. Es ist 10 Uhr.
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2: Mit Malte Albrecht, guten Morgen. Auf den Straßen sind immer mehr E-Autos unterwegs und damit es in Zukunft noch mehr werden, fördert der Staat seit diesem Jahr wieder den Kauf von Elektroautos. Neue Zahlen zeigen jetzt, von der Prämie profitieren häufig Haushalte mit wenig Geld. Danny Hopper aus den Nachrichten, die Linke hatte dazu eine Anfrage bei der Bundesregierung gestellt.
3: Genau, und die hat darauf geantwortet, bis zum 10. Juli wurden demnach mehr als 17.000 Anträge für die Förderung bewilligt und fast jede zweite davon ging an einkommensschwache Haushalte mit einem Einkommen von bis zu 45.000 Euro. Genau das war ja auch der Plan der Bundesregierung, dass sich eben auch Menschen ein E-Auto leisten können, für die es ohne diese Förderung schwierig wäre. Deshalb räumt auch die Linke ein, dass diese soziale Staffelung bei der Förderung hier greife, zumindest teilweise. Sie sagt, viele Menschen mit geringem Einkommen könnten sich auch mit der staatlichen Förderung keinen Neuwagen leisten. Deshalb müsse die Förderung spätestens im nächsten Jahr auch auf bezahlbare Gebrauchtwagen ausgeweitet werden.
2: Das Interesse, wie es bei der Förderung so läuft, ist offenbar ja groß in der Politik. Zuletzt wollten auch die Grünen wissen, wie viel von der Prämie bisher ausgezahlt worden ist.
3: Ja, auch dazu gibt es Zahlen vom Bundesumweltministerium. Demnach wurden bis Ende Juni knapp 54 Millionen Euro ausgezahlt. Insgesamt umfasst das Förderprogramm ja bis zu 3 Milliarden Euro. Wie viel staatlichen Zuschuss es gibt, hängt von Fahrzeug, Einkommen und Familiengröße ab. 6.000 Euro sind das Maximum.
2: Danke, Danny. Und damit zu weiteren Themen. Die Ölpreise sind wieder gefallen. Damit ist der Anstieg der letzten Tage erst einmal gestoppt. Der Preis für ein Barrel der Nordseesorte Brent sank um mehr als 1% auf gut 88 $. Zu Beginn der Woche war der Preis nach der jüngsten Eskalation im Irankrieg noch auf über 91 $ gestiegen. Die Gewerkschaft der Polizei begrüßt das geplante Alkoholverbot an allen Bahnhöfen. Sie hält die Umsetzung aber für schwierig. Für konsequente Kontrollen fehle Personal, sagte GdP-Vize Peutz bei NTV. Bahnchefin Paller hatte angekündigt, den Alkoholkonsum an allen 5.400 Bahnhöfen ab Mitte Oktober zu verbieten. 9 Monate nach dem spektakulären Juwelenraub im Pariser Louvre soll der betroffene Museumsteil ab morgen wieder eröffnet werden. Allerdings sollen dort vorerst keine Juwelen mehr ausgestellt werden. Im Oktober waren 4 Männer mithilfe eines Lastenaufzugs in die Galerie eingedrungen und hatten Kronjuwelen im Wert von 88 Millionen Euro gestohlen. Die mutmaßlichen Täter wurden festgenommen. Von der Beute fehlt bis heute jede Spur. Auch in NRW sind mittlerweile Ferien. Wer ins Schwimmbad gehen will, muss in diesem Jahr etwas mehr bezahlen. Die Eintrittspreise sind im Vergleich zum Vorjahr um 3,6% gestiegen. Das hat das Statistische Bundesamt mitgeteilt. Damit liegt der Anstieg sogar über der allgemeinen Inflationsrate von 2,3%. Die gute Nachricht ist, die neue Badehose oder den neuen Bikini gibt es dafür dieses Jahr günstiger und auch Sonnenschirme sind im Preis leicht gesunken.
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2: Es gibt einen trockenen Sonne-Wolken-Mix heute. Schauer sind die Ausnahme. Maximal 22 Grad in Beckum und 24 Grad in Köln. Morgen mehr Wolken und zeitweise etwas Regen.
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2: Das sind die Staus ab 15 Minuten. Da haben wir die A2 Hannover-Dortmund zwischen Herzebrock, Klarholz und Beckum 4 Kilometer. Zeitverlust 15 Minuten. A33 Bielefeld-Brilon zwischen Etteln und Kreuz-Wünnenberg-Haren 2 Kilometer. 16 Minuten obendrauf. Und A45 Hagen-Dortmund zwischen Kreuzhagen und Dortmund-Süd 5 Kilometer. 26 Minuten.
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0: Hallo, schönen Vormittag. Diese Band kommt bald zu uns nach NRW. Weltstars Roxette mit neuer Sängerin Lena. Und sie kommen am 3. August. Bonn, Kunstrasen ist die Location. Open Air, wunderbar. 3. August solltet ihr euch auf jeden Fall vormerken. Und ich habe Leuten hören, dass morgen am Mittwoch Tickets, exklusive Tickets für dieses Roxette-Konzert in Bonn verschenkt werden. Habe ich mich da etwa verhört? Nein, habe ich nicht. Also morgen am Mittwoch unbedingt Radio Mixtape einschalten, denn wir präsentieren das Roxette-Konzert. 3. August in Bonn, Kunstrasen. Morgen werden Tickets verschenkt. Das ist John Farnham, You're the Voice. Macht euch einen schönen Vormittag.

0: RTL. Löwe ist jetzt aber endlich wach, ne? The Tokens on the Lion Sleeps Tonight aus dem Jahre 1961. Tierische Welthits, wir haben noch mehr davon.
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0: Summer. Billy Swan zum Beispiel aus den 70ern, I Can Help. Dieser Song entstand in ein paar Minuten, hat Billy Swan mal erzählt, auf einer kleinen Heimorgel, die Billy Swan als Hochzeitsgeschenk bekommen hatte. Und während der Studioaufnahme hat der Hund von Billy Swan in das Hosenbein von Billy Swan gebissen. Der fand das nur so mäßig lustig, hat unheimlich lachen müssen, aber tapfer weitergesungen. Und genau diese Aufnahme ist dann für die Ewigkeit verewigt worden. Das Lachen der Band am Ende des Songs, pass mal drauf auf, gilt dieser tierischen Attacke. Also tierische Welthits bei uns hier bei Radio Mixtape. Billy Swan in den 70ern, I Can Help. Danke an den Hund, der ins Hosenbein gebissen hat.

0: Foreigner, die feiern in diesen Tagen gerade ihr 50-jähriges Jubiläum, ihr Bandjubiläum. Seit einem halben Jahrhundert stehen die jetzt auf der Bühne und bringen ihre wunderbaren Hits für uns hier für Radio Mixtape für euch über DAB Plus in Nordrhein-Westfalen im Web und über die App. Von Michael Jackson gibt's auch so ein paar Neuigkeiten aus dem Himmel. Der Jackson-Nachlass hat jetzt für den kommenden Herbst eine neue limitierte Halloween-Edition von Thriller angekündigt. Die soll dann auf rot-schwarz marmoriertem Vinyl und goldener Kassette erscheinen. Kommt aber erst im Herbst. Jetzt haben wir erstmal Sommer. Heute den Sommertag genießen bis 24 Grad in NRW. Viel Spaß.
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1: Und wenn ihr Schlager-Fan seid, dann kennt ihr vielleicht Unnahbarer Engel von Jürgen Drews. Das hier ist das Original aus dem Jahr 1977. Alan O'Day und Undercover Angel. Wir spielen natürlich nur die Original. Was sonst?

0: Roxy Music, More Than This. Gleich Jethro Tull, Locomotive Breath. Nur die Superhits aus längst vergangenen Tagen hier bei uns bei Radio Mixtape.
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0: In der schönsten Zeit des Jahres, aber bevor es in die wohlverdienten Sommerferien für euch geht, müsst ihr nochmal durch die Telefonhölle von Elvis Eifel. Mein Lieber, du kannst es einfach nicht lassen, ne? Leuten so kurz vorher angeblich nochmal den Sommerferien-Spaß zu verderben. Hallo erstmal.
2: Ja, also, aber ja doch auch wieder von euch angestiftet, weil...
0: Ja, ja.
2: Ach komm, von euch kriege ich doch die Informationen, wer hier wohin in Urlaub fliegt und mit wem oder eine Kreuzfahrt macht oder,
0: ja, ja, ja.
2: Teilweise gebt ihr mir ja die Reisebuchungsnummern durch, damit die Nummer gelingt und ich liebe euch dafür. dann kriegt man nämlich auch so schöne Informationen, zum Beispiel hier, Kreuzfahrt, ja?
0: Okay.
2: Was hat der Kollege gebucht, welche Innen- oder Außenkabine, wie viel Landtage und dann wirft man einmal alles in den Topf, macht einen Gulaschstrauß, wirft alles durcheinander und dann ruft man an und präsentiert das Ergebnis und freut sich, wenn der sich nicht freut. Das ist eigentlich so ein wunderbares Rezept für eine Urlaubsverarsche.
0: Sehr spannend.
2: Habt ihr Bock drauf?
0: Ja, klar.
2: Dann lasse ich die gleich mal hier, dann kannst du die gleich mal anmachen.
0: Machen
2: wirklich
0: wir.
2: Nett. Aber schönen Urlaub, ne?
0: Schiff ahoi, würde ich sagen. Hauptsache, Kapitän Florian Silbereisen ist nicht an Bord. Aber das ist jetzt wieder was anderes. Jetzt aber wie versprochen, Jethro Tull, Locomotive Breath.

0: Das ist die Gruppe Vaya con Dios aus Belgien. Sehr schön. What's a woman? Und wir haben jetzt Elvis Eifel am Start für euch. Captain Elvis Eifel. Denn schöne Sommerferien kann man erst nach diesem Telefongespräch sagen. Aber das Ganze hat ja zum Glück ein Telefon-Happy End. Viel Freude.
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2: Reifen. Schönen guten Tag, Herr Spiethoff.
3: Ach so, ja, guten Tag.
2: Um die Reise, die Sie bei uns gebucht haben.
3: Ja.
2: Es geht ja nächste Woche schon los für Sie, nach Miami und dann auf die
3: Richtig.
2: Kreuzfahrt in die Karibik, ne?
3: Richtig.
2: Da hatten wir jetzt 7 Übernachtungen auf dem Kreuzfahrtschiff.
3: Wie viel? 7?
2: Ja.
3: Ich dachte eigentlich, dass das 10 Tage auf dem Schiff wären und 3 Tage im Hotel oder so.
2: Kein Problem, kann ich Ihnen dazu buchen. Machen wir aus 7 Tagen 10 Tage. Müssen wir die Rechnung nochmal ändern dann.
3: Ja. Ich hätte das gerne so, wie wir es bezahlt haben.
2: Ich lasse das prüfen.
3: Moment mal eben. Ich habe hier Balkonkabine Fantastica für 2 Personen.
2: Innenkabine habe ich hier stehen. Eine Viererkabine.
3: Ach, das ist ja wohl ganz verkehrt. Wir haben gebucht eine Zweierkabine, Balkonaußenkabine.
2: Kommenden Mittwoch fliegen Sie ab Salzburg.
3: Auch nicht. Wir haben zugesichert bekommen, Flughafen NRW haben wir gebucht.
2: Wir fliegen in der Woche nur von Salzburg.
3: Ja, wie sollen wir denn nach Salzburg kommen?
2: Sie haben noch ein Auto? Das sind 8 Stunden von hier aus
3: ich
2: NRW?
3: Ich möchte das haben, was wir gebucht haben und das war nicht Salzburg.
2: Ich kann das nicht verstehen. Da macht einer eine Kreuzfahrt, da wollen sie bis in die Karibik. Aber wenn es dann mal eben drum geht, mal eben kurz bis Salzburg runterzufahren, dann ist das jetzt ein Problem, oder?
3: Können wir uns gar nicht unterhalten.
2: Mein Kollege hat mir schon gesagt, dass Sie ein schwieriger Kunde sind.
3: Der kann das ja gar nicht wissen.
2: Ja, sicher doch, der weiß, was Sie für einer sind.
3: Und der wäre?
2: Der Lukas Hamsen.
3: Ja, sehen Sie, dann du Arsch.
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6: Den Sommervormittag hier bei uns in NRW genießen mit der Musik von Radio Mixtape. Gleich mit ABBA, den Beatles und den Rolling Stones. Um 11 die Nachrichten.
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8: Mit Malte Albrecht, guten Tag. Viele Menschen fühlen sich an Bahnhöfen nicht immer wohl. Das zeigen immer wieder Umfragen. Die Deutsche Bahn will das ändern. Sie will an allen rund 5.400 Bahnhöfen im Land ein Alkoholverbot einführen. Am liebsten schon bis Mitte Oktober. Man wolle mehr Sicherheit und Ordnung, sagte Bahnchefin Palla der Bild. Danny Hopper aus den Nachrichten. Inzwischen hat sich auch die Gewerkschaft der Polizei geäußert. Grundsätzlich findet sie die Pläne gut.
9: Ja, denn sie beobachtet, dass die Qualität der Gewalt zunimmt und dabei spielt eben oft Drogen oder Alkohol eine Rolle, sagte der stellvertretende GdP-Chef Putz bei RTL.
10: Alkohol ist ein berauschendes Mittel, was eben viel zu Konfliktsituationen führt.
9: Trotzdem bleibt die Gewerkschaft der Polizei skeptisch, denn sie sagt, dafür brauche man auch zusätzliches Personal. Und das werde schwer, da man schon jetzt stark gebunden sei bei Großveranstaltungen oder Grenzkontrollen mit der Bundespolizei. Und dann hat sie noch einen anderen Grund.
10: Es macht keinen Sinn, an den Bahnhöfen ein Alkoholverbot umzusetzen und dann aber in der Bahn selbst Alkohol konsumieren zu dürfen.
9: Denn von einem Alkoholverbot in den Zügen ist bei den Plänen keine Rede und in den Fernzügen verkauft die Bahn ja selbst Alkohol.
8: Auch der Fahrgastverband Pro Bahn und die Verkehrsgewerkschaft EVG finden die Pläne grundsätzlich gut, aber auch sie befürchten Probleme bei der Umsetzung.
9: Ja, denn die EVG sagt auch, dass die Durchsetzung des Verbots nicht an den Beschäftigten hängen bleiben dürfe. Da sehe man ja jetzt schon, dass es allein bei den Ticketkontrollen immer wieder zu Eskalationen komme. Man brauche deshalb gut geschultes Sicherheitspersonal und eine deutlich stärkere Präsenz der Bundespolizei. Und da sind wir wieder an genau dem Punkt, den auch die GdP nennt, nämlich zu wenig Personal. An rund 30 großen deutschen Bahnhöfen gibt es ja schon ein Alkoholverbot, zum Beispiel in Köln, München oder Hamburg. Und die Bahn sagt, dass man da bisher gute Erfahrungen gemacht habe, das Sicherheitsgefühl sei besser und es gäbe weniger Konflikte.
8: Danny, vielen Dank. Und damit zu weiteren wichtigen Themen. Das US-Militär hat in der Nacht wieder Ziele im Iran angegriffen. Gleichzeitig laufen die Bemühungen um eine neue Waffenruhe weiter. Laut dem US-Nachrichtenportal Axios haben Katar, Ägypten, Pakistan und andere regionale Vermittler eine Feuerpause von 10 Tagen vorgeschlagen. Die US-Regierung prüfe den Vorschlag aktuell, heißt es. Die Bundesregierung will den Kindersofortzuschlag abschaffen. Betroffen wären knapp 1,9 Millionen Familien. So steht es in einer Antwort der Bundesregierung auf eine Anfrage der Linken. Der Kindersofortzuschlag von 25 Euro im Monat wird an Kinder, Jugendliche und junge Erwachsene gezahlt, die noch bei ihren Eltern wohnen und Anspruch auf bestimmte Sozialleistungen haben. Der Rücktritt von Unionsfraktionschef Spahn hat eine Debatte über das Thema Leihmutterschaft ausgelöst. Die Meinungen in der Bevölkerung sind da sehr gespalten. Laut einer INSA-Umfrage für die Bild-Zeitung halten 39% das aktuelle Verbot in Deutschland für richtig, 41% halten es für falsch. Bildungsministerin Prien zeigt Verständnis dafür, wenn kinderlose Paare Hilfe im Ausland suchen. Die CDU lehne Leihmutterschaft aber weiterhin ab, sagte sie dem Portal The Pioneer. Grünen-Fraktionschefin Hasselmann fordert dagegen eine neue politische Debatte über das Thema.
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8: Es gibt Wolken, aber auch sonnige Phasen heute. Dabei bleibt es größtenteils trocken. In Herford haben wir 22 Grad und in Neuss 24 Grad. Morgen oft grau mit etwas Regen zwischendurch.
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8: Mit den drei längsten Staus, A2 Hannover-Dortmund zwischen Beckum und Hamm-Üntrop, 5 Kilometer, hier verliert ihr 27 Minuten. A4 Olpe-Köln zwischen Overath und Untereschbach, 2 Kilometer, 13 Minuten. Und A4 Köln-Aachen zwischen Dreieck Köln-Heumer und Köln-Eiffeltor, 6 Kilometer, 11 Minuten plus.
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11: Hallo, kurz nach 11, Stefan Kaiser hier. Jetzt wecken wir den Italiener in uns mit

0: Jetzt kommen die Rock-Senioren. Und ich rede nicht von ABBA, nee, ich rede von anderen Herren im gesetzten Alter, die es tatsächlich wieder getan haben und Musikgeschichte geschrieben haben. Die Stones und Satisfaction, ihr allererster Hit 1965.
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0: Ja, und diese Rolling Stones haben jetzt im Juli mit ihrem brandneuen Album Foreign Tongues mal eben kurz wieder Platz 1 der Albumcharts, unter anderem in Deutschland und England, gestürmt. Und das Verrückte daran ist, ihr allererstes Nummer 1 Album landeten sie im Jahr 1965 eben mit Satisfaction. Und sie brechen damit ihren eigenen Rekord und sind die einzige Band der Welt, die über eine Spanne von 61 Jahren hinweg immer wieder Spitzenreiter war. Ja, In the Stars kommt jetzt gleich von Mick Jagger und das Video müsst ihr euch angucken. Passend zu diesem historischen Zeitrekord spielt das offizielle Musikvideo charmant mit dem Alter. Mit Hilfe von KI natürlich wurden Mick Jagger und seine Kollegen im Video digital verjüngt. Sie rocken dort im coolen Look ihrer eigenen Blütezeit aus den 70er Jahren. In the Stars. Mick Jagger, ich liebe ihn.
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0: die 80er mit Terence Trent D'Arby, obwohl, den darf man ja gar nicht mehr so nennen, schon seit langem nicht mehr. Er hat ja seine Identität komplett abgelegt und nennt sich jetzt nur noch offiziell Sananda Maitreya. Aber wie klingt das denn, Sananda Maitreya mit Wishing Well? Nö, bleiben wir lieber bei Terence Trent D'Arby, oder?
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0: Ihr wünscht euch eure Lieblings-Sommersongs bei uns. Danke fürs Mitmachen über unsere Homepage oder ihr geht mit einer Sprachnachricht über radiomixtape.de und landet dann einfach bei uns hier im System und wir spielen dann euren Gruß. So einfach ist das. Anrufen könnt ihr aber auch unter 0800 65 75 85 0. Monique wünscht sich jetzt für ihre Tochter Fiona die Beatles. Sehr guter Geschmack. Viel Spaß euch jetzt mit den Beatles und Let It Be.

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2: Ja, willkommen bei unserer kleinen oder großen Reise durch die verschiedenen Jahrzehnte. Gleich haben wir Feines für euch von Mike Oldfield, Shadow on the Wall aus den 80ern. Und das sind die 60er mit Andy Kim, Baby, I Love You. Damit euch einen angenehmen Vormittag, Sommer in

0: Shadow on the Wall mit Mike Oldfield. Der ist wie immer nur im Hintergrund, produziert das Ganze, komponiert das Ganze und ist der große Mann hinter den Reglern. Und singen lässt er immer andere. Diesmal mal nicht Maggie Riley, Moonlight Shadow, sondern natürlich Roger Chapman, die berühmte Reibeisen-Rock-Stimme. Wir feiern heute Geburtstag. Eric Bazilian hat Geburtstag. Er ist derjenige, der die Hooters gegründet hat. Und er wird heute am 21. Juli 73 Jahre alt. Eric ist ja jemand, der für andere die großen Hits geschrieben hat auch. One of Us von Joan Osborne ist von ihm. Oder aber auch An Time After Time mit Cyndi Lauper hat er mitgeschrieben. Hat aber auch Songs geschrieben für Leute wie John Bon Jovi, Robbie Williams und Scorpions. Und eben ein ganz wichtiges Mitglied der Hooters, die wir jetzt hören mit All You Zombies. Alles Gute zum 73. lieber Eric.
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0: 70er, 1972, Lindsay DePaul und Sugar Me. Das ist der Vormittag hier mit Stefan Kaiser. Kleiner Hinweis noch für morgen. Da verschenken wir Tickets für Roxette. Denn Roxette kommen ja zu uns nach NRW. 3. 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
0: Und gleich ab 12 freut sich die liebe Kollegin Lissy Ischak auf euch. Lissy, was hast du vor gleich?
2: Ja, ich freue mich schon. Wir haben einen schönen, bunten, vollen Nachmittag vor uns. Wir sind ja in den Sommerferien, auch wenn das Wetter noch nicht ganz so danach aussieht wieder. Aber vielleicht seid ihr auf dem Weg in den Urlaub, vielleicht geht ihr campen. Dann gucken wir mal, was ihr auf keinen Fall vergessen solltet. Und gleich nach 12 gratulieren wir Cat Stevens zum Geburtstag hier bei uns.
0: Dann dir eine schöne Sendung.
2: Dankeschön und dir einen schönen Feierabend.
0: Und damit wir mal den Sommer so ein bisschen aus der Reserve locken, noch mehr gibt's jetzt Rigera.

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14: Love is in the air. Gleich ab 12 bei meiner Kollegin Lissy Ishak. Viel Spaß mit Lissy und Milli Vanilli und Cat Stevens hat sie auch noch für euch. Viel Spaß, schönen Dienstag noch und wir hören uns wieder morgen früh ab 6. Mein Name ist Stefan Kaiser. Aktuelle News um 12.
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16: Mit Malte Albrecht, guten Tag. Es sind erschreckende Zahlen, die Bundesinnenminister Dobrindt am Vormittag in Berlin vorgestellt hat. Mehr als 17.000 Fälle sexueller Gewalt gegen Kinder wurden im vergangenen Jahr registriert. Das ist ein deutlicher Anstieg im Vergleich zu vor 5 Jahren. Außerdem wird von einem hohen Dunkelfeld ausgegangen. Danny Hoppe aus dem News-Team. Das aktuelle Lagebild zeigt auch, dass immer mehr Fälle online begangen werden.
17: Ja, im Bericht wird zum Beispiel Cybergrooming angeführt, also das gezielte Ansprechen von Minderjährigen im Internet durch Erwachsene über Social-Media-Plattformen oder Online-Games. Fast jeder Dritte zwischen 14 und 17 Jahren sei davon betroffen, heißt es. Ein weiteres Phänomen ist Sextortion. Das ist eine Erpressungsmethode im Internet, bei der Täter damit drohen, intime Bilder oder Videos des Opfers zu veröffentlichen. Das nimmt gerade drastisch zu und deshalb sagt auch die Bundesbeauftragte gegen sexuellen Missbrauch von Kindern und Jugendlichen Klaus, das Lagebild könne das tatsächliche Ausmaß der sexuellen Gewalt, der Jugendliche im Netz jeden Tag ausgesetzt sein, nicht ansatzweise abbilden. Dazu kommt dann oft noch der Einsatz von KI. Und deshalb fordert Bundesinnenminister Dobrindt die Speicherung von IP-Adressen, um Täter besser zu identifizieren und verfolgen zu können.
16: Gibt es denn sonst noch Gründe, warum die Missbrauchszahlen so stark gestiegen sind?
17: Ja, das könnte auch mit daran liegen, dass inzwischen mehr solcher Fälle angezeigt werden. Es gibt ja immer wieder Präventionskampagnen, die solche Themen aufgreifen. Aber wie du schon gesagt hast, da bleibt eben auch noch ein riesiges Dunkelfeld. Was das Lagebild auch noch zeigt, die Täter sind fast immer männlich und handeln alleine. Die Opfer sind in den meisten Fällen Mädchen. Und in mehr als der Hälfte der Fälle bestand eine Vorbeziehung zwischen Tatverdächtigen und Opfern.
16: Danke, Danny. Und das sind weitere wichtige Meldungen heute Mittag. Die Gewerkschaft der Polizei findet es grundsätzlich gut, dass die Deutsche Bahn ein Alkoholverbot an allen Bahnhöfen einführen will. Das sei angesichts der Gewaltexzesse gerechtfertigt, sagte GdP-Vize Peutz bei NTV. Das Verbot müsse aber auch in den Zügen gelten und für die Kontrollen müsse es mehr Personal geben. Deutschland kommt beim Ausbau der Windenergie auf See voran. Im Juni wurde zum ersten Mal die Marke von 10 Gigawatt installierter Leistung überschritten. Das teilte der Bundesverband Windenergie Offshore mit. Auf Nord- und Ostsee waren knapp 1.800 Anlagen im Betrieb. Im Amazonasgebiet in Brasilien gibt es deutlich weniger Waldbrände. Im letzten Jahr brannten gut 3 Millionen Hektar ab, so wenig wie noch nie seit Beginn der Messungen in den 80ern. In Brasilien setzt sich Präsident Lula stark dafür ein, die illegale Abholzung des Regenwaldes zu stoppen. Bei vielen Menschen in Deutschland sitzt das Geld nicht mehr so locker. Aber deswegen auf den Urlaub verzichten, das kommt für jeden Vierten überhaupt nicht in Frage. Das ist ein Ergebnis einer YouGov-Umfrage für die Teambank. Fast jeder Fünfte plant demnach sogar, für den Urlaub mehr als 2.000 Euro auszugeben. Gespart wird dagegen eher abseits von Urlaubsreisen im Alltag, zum Beispiel beim Restaurantbesuch. Mehr als jeder Vierte will seltener essen gehen. Das liegt vor allem an den gestiegenen Preisen. Stattdessen wollen viele lieber selber kochen, aber mit hochwertigen Zutaten.
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16: Es gibt einen trockenen Sonne-Wolken-Mix heute. Schauer sind die Ausnahme. Maximal 22 Grad in Beckum und 24 Grad in Köln. Morgen mehr Wolken und zeitweise etwas Regen.
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16: Und hier dauert es gerade am längsten. Los geht es auf der A4 Olpe-Köln zwischen Overath und Untereschbach. 2 Kilometer Stau, 11 Minuten Zeitverlust. A44 Kassel-Dortmund zwischen Lichtenau und Kreuz-Wünnenberg-Haaren 6 Kilometer, 13 Minuten. Und A45 Haken-Dortmund zwischen Dortmund-Süd und Kreuz-Dortmund-Witten 4 Kilometer, 8 Minuten.
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8: Ja, danke an Stefan Kaiser für den Vormittag. Ich bin ab jetzt sofort für euch da bis 18 Uhr und freue mich auf den Nachmittag zusammen. Schön, dass ihr dabei seid. Love is

0: Den mag ich sogar mehr als Girl, You Know It's True. Das sind Milli Vanilli hier bei Radio Mixtape. Girl, I'm Gonna Miss You. Wusstet ihr, dass Cat Stevens gar nicht Cat Stevens heißt? Klar, er hat sich in Yusuf Islam umbenannt, aber geboren worden ist er als Steven Dimitri Giorgio. Und alle drei Namen haben heute Geburtstag. Also Happy Birthday an Cat, an Yusuf und an Steven. Sie werden heute 78 Jahre alt. Wir gratulieren und spielen Cats größten Hit.
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0: Das war Chris Rias erster Hit in den späten 70ern und den hat er seiner kleinen Schwester zu verdanken, Paula. Die hatte nämlich Teenager-Liebeskummer und zum Trost hat ihr der große Bruder dieses Lied geschrieben. Ihr hört Radio Mixtape und wir wären nicht Radio Mixtape, wenn wir euch nicht auch nach den Songs auf euren Mixtapes früher fragen würden. Bettina aus Paderborn hatte da zum Beispiel einen Song, auf den sie ständig vorm Radio gewartet hat.
1: Ich erinnere mich noch gut an eine Situation. Da waren die 99 Luftballons ganz, ganz groß im Rennen und die habe ich aufgenommen. Ich habe da eine ganze Woche drauf gewartet. Immer samstags kamen die Charts und ich habe da mit meinem Kassettenrekorder gesessen und die 99 Luftballons aufgenommen und

0: so happy, dass ich das dann auch hatte und habe auf Stopp gedrückt und dann kam dieses schöne langsame Ende und das habe ich nicht mehr aufgenommen und dann musste ich wieder eine Woche warten, bis das wieder gespielt wurde. Daran habe ich eine ganz, ganz große intensive Erinnerung.
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1: Das bin ich und das hier ist Neil Diamond.

0: John Pass und Elmo's Fire hier bei uns.
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0: Ich glaube tatsächlich, meine Schwester ist die bestausgestattetste Camperin der Welt. Die besuchen uns auch gerne mal mit dem Wohnmobil und haben wirklich immer alles an Bord, was man in einem richtigen Haus auch hätte, eben nur in klein irgendwie. Ja, jetzt in der ersten Sommerferienwoche seid ihr bestimmt auch unterwegs. Was darf beim Campen denn da bitte auf keinsten Fall fehlen? Woran sollte man unbedingt denken?
2: Kaffee.
3: Und in den Abend Weine natürlich.
4: Ein Grill für einen entspannten Abend.
5: Mein Duschponcho, weil ich dann ohne ganz viel Anziehsachen in die Dusche gehen kann.
6: Flipflops oder Badelatschen, glaube ich, nicht vergessen, wenn man mal in die Sanitärräume möchte. Das wird mir jetzt einfallen. Und Mückenschutz.
7: Und bei mir darf kein Buch fehlen.
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Ihr seid bei Radio Mixtape am Montag. Jetzt mit Cher, die übrigens sehr außergewöhnlich wohnt. Und zwar in einer imposanten Villa an einer Klippe im Malibu. Im italienischen Renaissance-Stil mit Blick auf den Pazifischen Ozean. Passt ganz genau zu ihr, finde ich.

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0: America, A Horse with No Name spiele ich euch gleich hier bei Radio Mixtape direkt nach dem Neuesten aus unserer Nachrichtenredaktion. Bleibt dran.
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2: Mit Christian Böder, guten Tag. Gerade am Wochenende kann es an unseren Bahnhöfen mal lauter werden. Ein Fußballspiel hier, ein Junggesellinnenabschied da und fast immer ist er dabei, der Alkohol. Die Deutsche Bahn will jetzt dagegen vorgehen. Der Konzern plant ein Alkoholverbot an allen Bahnhöfen in ganz Deutschland. Bis Mitte Oktober soll es laut Bahnchefin Paller umgesetzt werden. Sarah Heinz aus dem Newsteam. Hintergrund ist ja vor allem das Thema Sicherheit.
3: Ja, die Deutsche Bahn nennt das als Hauptgrund für das geplante Verbot. Immer wieder kommt es an Bahnhöfen, aber auch in Zügen, zu gewalttätigen Auseinandersetzungen, weil mindestens einer der Beteiligten betrunken ist. Erst kürzlich ist ein Sicherheitsmitarbeiter in Baden-Württemberg ja während einer Ticketkontrolle in ein Gerangel geraten und aus dem fahrenden Zug gestürzt. Aber auch an Bahnhöfen kommt es durch zu viel Alkohol immer wieder zu Pöbeleien und Streits. Der Fahrgastverband Pro Bahn und die Eisenbahn- und Verkehrsgewerkschaft EVG halten das Verbot deswegen für eine gute Idee. Es sei aber wichtig, dass konsequent durchzusetzen. Genau da ist die Gewerkschaft der Polizei skeptisch. Ohne zusätzliches Personal könnte das schwierig werden.
2: Bei dem Verbot geht es ja in erster Linie ums Trinken und nicht darum, dass man Alkohol mitführen darf.
3: Genau, das Verbot betrifft nur den Konsum auf den Bahnsteigen und in den Bahnhofshallen. Wer dabei erwischt wird, dem droht künftig ein Platzverweis. In der Tasche dürfen Reisende aber auch weiterhin Bier, Wein und Co. mitnehmen. Und auch in den Restaurants und Bars im Bahnhof bleibt es erlaubt, Alkohol zu trinken. Übrigens genau wie in den Zügen selbst. Polizeigewerkschaftschef Peutz sieht das kritisch. Es mache keinen Sinn, an Bahnhöfen den Alkohol zu verbieten, in den Zügen dann aber nicht.
2: Vielen Dank, Sarah. Und das sind weitere Nachrichten in der Zusammenfassung. In Deutschland werden immer mehr Kinder Opfer sexueller Gewalt. Im vergangenen Jahr waren es über 17.000 Fälle. Das sind rund 1.600 mehr als noch vor 5 Jahren. Das geht aus dem Bundeslagebild zum Kindesmissbrauch des Bundeskriminalamts hervor, das in Berlin vorgelegt wurde. US-Präsident Trump hat neue Strafzölle gegen Kanada verhängt. Die neuen Zölle von 50% unter anderem auf Wein und Zement sollen in 30 Tagen in Kraft treten. Angeblicher Grund für die Zölle sei eine diskriminierende Behandlung von gewissen US-Produkten durch die kanadische Regierung. Israel will sich nicht in den laufenden Konflikt zwischen den USA und dem Iran hineinziehen lassen. Das sagte der israelische Finanzminister Smotrich. Israels oberstes Ziel sei zwar die Schwächung des Irans, aber der beste Weg dorthin seien wirtschaftliche Maßnahmen, sagte er. Deutschland erzeugt immer mehr Strom über Windanlagen im Meer. Das sagen die Experten vom Bundesverband Windenergie Offshore. Ende Juni wurde demnach erstmals die Marke von 10 Gigawatt geknackt. Zu dem Zeitpunkt waren rund 1.760 Windanlagen in Nord- und Ostsee im Betrieb. Und der Ausbau von Windkraft auf See schreitet voran. Weitere 22 Anlagen sind bereits fertig, aber noch nicht eingeschaltet. Und weitere Anlagen sind in unterschiedlichen Stadien der Planung. Unterm Strich könnten bis spätestens 2032 genug Offshore-Windkraftanlagen in Betrieb sein, dass sie 30 Gigawatt Leistungen bringen könnten.
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2: Der Dienstag bleibt weiter trocken mit nur wenigen Wolken und viel blauem Himmel. Nur im Nordosten von NRW kann mal ein Schauer runterkommen. Die Tageshöchstwerte liegen heute bei 22 Grad in Bielefeld und 24 Grad in Mönchengladbach.
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2: Das hier sind die Staus mit dem größten Zeitverlust auf den NRW-Autobahnen aktuell. A40 Essen Richtung Dortmund zwischen Bochum-Hamme und Kreuz-Bochum knapp 10 Minuten obendrauf. Dann die A44 Kassel Richtung Dortmund zwischen Marsberg und Kreuz-Winnenberg-Hachen 15 Minuten mehr. Und die A45 Hagen Richtung Dortmund zwischen Dortmund-Süd und Kreuz-Dortmund-Witten auch da eine Viertelstunde obendrauf.
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0: Wie schafft Mick Jagger das bitte mit bald 83 noch so hoch zu singen? Das habe ich ihn gefragt und er hat mir geantwortet. Hören wir gleich hier.

0: Radio Mixtape spielt euch Brian Ferry, Slave to Love, an diesem Dienstag. Und das neue Rolling Stones Album ist ja draußen. Foreign Tongues klingt extrem nach den Stones. Sie sind sich also treu geblieben. Und ich durfte Mick Jagger vorab in London treffen und ihm Fragen zum neuen Album stellen. Zum Beispiel, wie er es denn bitte schafft, mit bald 83 noch immer so hoch zu singen.
1: Because I've been doing it longer. Practice makes perfect. It's a similar sort of style. Though it's harder than those songs you mentioned. I mean, I'm singing harder, and then so when I wrote it, it was all in falsetto. You know, the chorus too. And then when I got to record it, I said, well, the chorus has to be in straight voice with the falsettos on top.
0: Ja, er sagt, er macht das schon eine Weile, deswegen kann er das so gut. Erst war Jealous Lover sogar komplett im Falsetto geschrieben, also in der hohen Kopfstimme. Dann hat das aber doch noch mal ein bisschen abgeändert. Und das Schwere an dieser Technik ist aber, während man singt, tief und hoch zu wechseln. Und das macht er eben nicht. Er singt entweder so oder so.
1: So what I'm doing is not so difficult, because what I'm doing is singing the whole verse in falsetto. I'm not going into regular voice. So I thought, after I'd done that, I thought, I've got to learn to do the Al Green thing. So I started practicing that, so we'll see what happens.
0: Ja, und das hier ist der Song vom neuen Album, über den wir reden. Jealous Lover, drauf auf dem 25. Studioalbum der Rolling Stones. Diesen Monat frisch erschienen, Jealous Lover.
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0: glaube wirklich, ich bin die Person auf diesem Planeten, die diesen Song am häufigsten gehört hat. Denn mein kleiner Sohn spielt ihn auf der Ukulele. Und er übt ihn schon sehr lange. Er spielt ihn gut, aber er übt ihn schon sehr lange. Hier kommt unser Pop-Secret für heute.
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2: Eine clevere Lüge machte einen Star.

0: Star zum Superstar.
1: Es war die Ausgabe vom 22. Mai 1974 der Bostoner Musikzeitung The Real Paper. Der Musikkritiker John Landau hatte kurz zuvor ein Konzert gesehen und war derart geflasht von dem Erlebten, dass er die legendären Worte in seinem Artikel schrieb: Ich habe die Zukunft des Rock'n'Roll gesehen. Sein Name ist Bruce Springsteen.
0: Und seine Begeisterung hat damit nicht geendet. Kurz Zeit später wurde Landau dann auch Springsteens Manager und Produzent. Und ist es bis heute geblieben. Schon allein, um seinen großen Worten Taten folgen zu lassen.
2: It was a very extreme statement, so I decided to get involved to ensure that it turned out that way.
0: Sein Vorgänger Mike Apple wiederum hat Bruce Springsteen mit einer kleinen Lüge zum Superstar gemacht.
1: Zur Veröffentlichung des neuen Albums Born to Run verhandelte Mike mit den beiden damals größten Wochenmagazinen Time und Newsweek eine Cover-Story, jeweils exklusiv und natürlich ohne die eigentlichen Konkurrenten davon zu informieren.
0: Am 27. Oktober 1975 platzte dann die Bombe. Springsteen grinste der amerikanischen Bevölkerung gleich zweimal am Kiosk entgegen. Und das war richtig krass. Eine Ehre, die bis dahin, wenn überhaupt, nur Staatsoberhäupter und Politiker kannten. Niemals aber ein bis dahin nur so mittelbekannter Rockstar.
1: In den Redaktionen der Magazine waren sie zu Recht natürlich stinksauer auf Apple. Dem war es aber herzlich egal. Hatte sein kleiner Stunt durch seinen Schützling schlagartig ins Bewusstsein der amerikanischen Bevölkerung gehämmert.
0: Glücklicherweise war Born to Run auch noch ein grandioses Album, das Springsteen dann wirklich endgültig zum Superstar gemacht hat.
1: Eine grandiose Karriere mit ein klein wenig Starthilfe. Hier ist Bruce Springsteen mit Born to Run.
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1: Kaylee von Meridian aus den 80ern ist sowieso schon ein extrem guter Song, der auch noch eine echte Entschuldigung für eine gescheiterte Beziehung ist. Und das, finde ich, macht ihn noch besser.

0: Ihr meldet euch rein bei uns und ihr sagt mir, was auf den Soundtrack eures Lebens gehört.
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0: So wie Margrit aus Köln, für die wird ein Song immer eine extrem wichtige Rolle spielen.
2: Also ich habe immer Whitney Houston gehört, die ganze Zeit lang, weil ich die Stimme so toll fand. Habe immer versucht mitzusingen und mir das dann so am Radio aufgenommen, auf Kassetten. Wanna Dance with Somebody, das fand ich halt am allerbesten.
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0: Ihr kommt entspannt durch den Dienstagnachmittag mit Radio Mixtape. Und wenn ihr jetzt richtig viel Bock habt auf einen Song, der euch schon immer im Kopf ist, der euch vielleicht an was Bestimmtes erinnert oder den ihr einfach so gerne von mir hören möchtet, dann meldet euch super gerne rein über die 0800 65 75 85 0. Ihr könnt mir auch ganz einfach über WhatsApp eine Sprachnachricht schicken.
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0: Gees, Prince und Madness. Alle mit dabei, gleich hier nach 2 bei Radio Mixtape, direkt nach den neuesten Infos aus unserem Nachrichtenstudio. Freut euch drauf.
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2: Mit Christian Böder, guten Tag. Im vergangenen Jahr hat es wieder mehr Missbrauchsfälle an Kindern und Jugendlichen gegeben. Das zeigt ein neuer Bericht des Bundeskriminalamts, der unter anderem von Innenminister Dobrindt vorgestellt wurde. Die deutliche Mehrheit der Opfer war weiblich, die meisten Täter erwachsene Männer. Sarah Heinz aus dem News-Team, in vielen Fällen kannten die Opfer die Täter ja schon vor der Tat.
3: Ja, das war bei mehr als der Hälfte der Missbrauchsfälle so. Knapp jeder fünfte Missbrauch fand vergangenes Jahr zum Beispiel innerhalb der Familie statt. Mehr als jeder vierte im Freundes- oder Bekanntenkreis. Insgesamt wurden bundesweit über 18.300 Fälle des sexuellen Missbrauchs von Kindern und Jugendlichen erfasst. Das sind über 800 mehr als im Jahr davor. Etwa 4.500 aller Missbrauchsfälle wurden außerdem bei uns in NRW registriert. Wichtig ist bei den Zahlen immer zu sagen, sie spiegeln nur das sogenannte Hellfeld wider. Die Polizei rechnet neben den bekannten Zahlen mit einer sehr großen Dunkelziffer.
2: Dass die Fallzahlen wieder gestiegen sind, liegt ja vor allem an den Delikten, die im Internet stattfinden.
3: Ja, immer mehr Taten werden online begangen. Fast jeder dritte Jugendliche zwischen 14 und 17 Jahren war schon mal von Cybergrooming betroffen. Außerdem werden immer mehr Minderjährige im Netz bedroht oder sexuell erpresst, zum Beispiel mit intimen Bildern oder Videos. Dabei und auch bei Kinder- und jugendpornografischen Inhalten könnte die Nutzung von KI eine Rolle spielen. Echt wirkendes Material kann inzwischen nämlich über wenige Klicks generiert werden. Innenminister Dobrindt sagte mit Blick auf die Zahlen, dass wir unsere Kinder noch besser schützen müssten, vor allem online. Es brauche wirksame Instrumente wie eine IP-Adressenspeicherung, um die Täter zu identifizieren, zu verfolgen und den Missbrauch zu beenden.
2: Vielen Dank, Sarah. Und hier haben wir weitere Nachrichten in der Zusammenfassung. Die Deutsche Bahn plant ein Alkoholverbot an allen Bahnhöfen in Deutschland. Bis Mitte Oktober soll es laut Bahnchefin Paller umgesetzt werden. Das Verbot betrifft nur das Trinken von Alkohol auf den Bahnsteigen und in den Bahnhofshallen. Trotz der Unsicherheiten durch den Iran-Krieg sind die Konjunkturerwartungen ordentlich gestiegen in Deutschland. Das hat das Leibniz-Zentrum für europäische Wirtschaftsforschung mitgeteilt. Demnach entwickelt sich vor allem die Lage im Exportbereich, im Maschinenbau und beim privaten Konsum gut. Erstmals in ihrer Geschichte ist die Gamescom in Köln komplett ausgebucht. Alle Stände seien vergeben, heißt es von den Veranstaltern. Die Gamescom ist die weltweit größte Messe für Computer- und Videospiele. In den vergangenen Jahren kamen im Schnitt jeweils mehr als eine Drittelmillion Besucher. Wer ins Schwimmbad gehen will, der muss in diesem Jahr im Schnitt tiefer in die Tasche greifen. Die Eintrittspreise sind im Vergleich zum Vorjahr um 3,6% gestiegen. Das hat das Statistische Bundesamt mitgeteilt. Damit liegt der Anstieg sogar über der allgemeinen Inflationsrate von 2,3%. Aber es gibt auch eine gute Nachricht. Badehosen, Badeanzüge und Bikinis sind in diesem Jahr günstiger und auch Sonnenschirme sind im Preis leicht gesunken. Und auch der Weg zum nächsten Frei- oder Naturbad ist oft überschaubar. Laut Deutschlandatlas sind es im Schnitt nur rund 10 Minuten mit dem Auto.
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2: In der zweiten Tageshälfte bleibt es weiter sonnig und trocken bei nur wenigen Wolken. Die Tageshöchstwerte liegen bei 22 Grad in Minden und 24 Grad in Aachen.
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2: Aktuell liegt uns nur ein längerer Stau auf den NRW-Autobahnen vor. Und zwar auf der A40 Essen Richtung Duisburg zwischen Essen-Zentrum und Mülheim-Winkhausen. Da dauert es knapp 40 Minuten länger.
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0: Und jetzt mit Our House von Madness. Gibt's wirklich, das Haus steht in Camden in London. Und dort hat der Sänger von Madness in einer kreativen, aber chaotischen Künstler-WG gewohnt.

0: Der Song klingt einfach so anders als alle anderen. Diamonds and Pearls von Prince hier bei uns bei Radio Mixtape. Wahnsinnig guter Musiker, leider viel zu früh gestorben. Und was mich immer noch ärgert, ist, dass ich es mal zu einem Konzert von ihm geschafft habe in Oberhausen. Und dann war der Sound so schlecht und der ist ja so perfektionistisch gewesen, dass er da stand, irgendwie 2 Stunden Soundcheck gemacht hat und dann völlig unzufrieden und frustriert. Und ich glaube, er war auch ein kleines bisschen cholerisch eventuell. Der ist einfach abgehauen. Der ist nie wiedergekommen und wir haben, glaube ich, unser Geld auch nicht zurückbekommen. Ich weiß es gar nicht mehr genau. Auf jeden Fall hat dieses Konzert nicht stattgefunden, obwohl ich da war. Und das finde ich immer noch ziemlich schade.
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Wir präsentieren ihn euch, Herbert Grönemeyer, auf Tour im kommenden Jahr hier bei uns in Nordrhein-Westfalen. Und es gibt gute Nachrichten für alle, die die Tickets nicht mehr bekommen haben. Es wird einen Zusatztermin geben, und zwar am 21.06. in Köln. Und da gibt es noch ein paar Tickets.

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1: Einen schönen Dienstag mit uns.
2: Oh.

Ein Bett im Kornfeld auf Englisch, das sind die Bellamy Brothers hier bei Radio Mixtape. Leslie Sebastian Charles ist mit 30 Millionen verkauften Tonträgern einer der erfolgreichsten schwarzen britischen Solokünstler. Und er sagt euch nichts. Dann aber sein Künstlername, der ist nämlich Billy Ocean. Und bevor er mit Love Really Hurts Without You seinen Durchbruch hatte, war er übrigens als Schneider und Automechaniker unterwegs. Hier ist er jetzt mit seinem ersten großen Hit aus dem Jahr 1976.

Das wird mein persönliches Highlight in diesen Sommerferien. Ich fliege nach England, um Diana Ross live zu sehen. Why Do Fools Fall in Love ist das hier bei uns bei Radio Mixtape. Ist mein privates Vergnügen. Ich habe viel zu viel Geld dafür ausgegeben und ich weiß auch gar nicht wirklich, ob es zustande kommt, weil die auf so einem Festival in Brighton in England spielt, wo es, glaube ich, einfach nur wahnsinnig voll wird. Wenn ich es geschafft habe, erzähle ich euch, wie es war.

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0: Ganz verrückt, beim Maneater von Hall & Oates geht's nicht um eine Frau. Worum sonst, erzähle ich euch gleich hier direkt nach den Nachrichten um 3. Bleibt dran.
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2: Mit Christian Böder, guten Tag. Im Urlaub mal völlig von der Arbeit abschalten. Das schaffen nur die wenigsten. 2 von 3 Berufstätigen sind auch am Strand, beim Wandern oder beim Frühstücksbuffet im Hotel weiter dienstlich erreichbar. Das geht aus einer Umfrage für den Digitalverband Bitkom hervor. Mehr zum Thema von Marc Weiß aus dem News-Team.
3: Gerade mal ein Drittel der Berufstätigen schafft es, den Job aus dem Urlaub rauszuhalten. Das ist schon das dritte Jahr in Folge, so heißt es von den Bitkom-Experten. Dass viele trotz Auszeit ans Telefon gehen oder auf Mails reagieren, liegt vor allem daran, dass sie andere nicht enttäuschen wollen. Eine knappe Mehrheit der Befragten sagte, dass es vor allem die Kolleginnen und Kollegen seien, die von einem erwarten, auch im Urlaub erreichbar zu sein, gefolgt von den Chefs. Etwa ein Drittel sagte außerdem, dass ihre Kunden davon ausgehen, dass sie rund um die Uhr verfügbar sind. Im Urlaub reagieren die Berufstätigen vor allem auf Kurznachrichten, etwa über WhatsApp oder SMS oder auf direkte Anrufe. Deutlich weniger checken regelmäßig ihr Mailkonto und noch weniger lassen sich zu Videocalls überreden. Für Bitkom-Chef Rohleder ist das alles ein Problem. Flexibles und mobiles Arbeiten dürfe nicht zu einem Gefühl ständiger Verfügbarkeit führen, sagt er. Wer sich erholt, lebt gesünder und arbeitet auch besser.
2: Und das sind weitere Nachrichten in der Zusammenfassung. Der Tatverdächtige der tödlichen Schüsse von Stade hat Selbstmord begangen. Er wurde tot in seiner Zelle in Untersuchungshaft gefunden, heißt es aus dem niedersächsischen Justizministerium. Der 45-jährige Türke soll Ende Juni 6 Mitarbeiter in einer Jugendhilfeeinrichtung erschossen haben. Es ging wohl um einen Sorgerechtsstreit. Die Fälle von sexuellem Missbrauch an Minderjährigen haben erneut zugenommen. Das zeigt das Bundeslagebild zum Kindesmissbrauch. Laut Bundeskriminalamtschef Münch verlagern sich die Strafhandlungen immer mehr ins Internet. Ein Faktor dafür sei der Einsatz von künstlicher Intelligenz. Mit der werde es immer einfacher, aus harmlosen Bildern kinderpornografische Inhalte zu erstellen. Weltweit wird weniger Bier gebraut. Die Produktion ging im vergangenen Jahr um 0,7% zurück auf knapp unter 190 Milliarden Liter. Das geht aus einer Untersuchung des weltgrößten Hopfenhändlers Bad Haas aus Nürnberg hervor. In Europa gingen vor allem die Produktionen in Deutschland und Polen nach unten. Bauarbeiter in Oberwesel haben heute einen kuriosen Fund gemacht. Sie haben am Rheinufer eine Flaschenpost entdeckt, die wohl fast 70 Jahre lang unterwegs war. In der Flasche befand sich eine alte Speisekarte, datiert auf den 16. Juli 1958 mit einer handgeschriebenen Notiz auf der Rückseite. Demnach haben die Verfasser eine Schifffahrt gemacht und würden Brieffreunde suchen. Da die Speisekarte von einem Schiff stammt, das zwischen Koblenz und Mainz gependelt ist, wäre Mainz ein möglicher Startpunkt. Oberwesels Bürgermeister Zimmer hält das aber eher für unwahrscheinlich. Er will jetzt versuchen, die Verfasser ausfindig zu machen.
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2: Der Dienstag bleibt weiter trocken mit nur wenigen Wolken und viel blauem Himmel. Nur im Nordosten von NRW kann mal ein Schauer runterkommen. Die Tageshöchstwerte liegen heute bei 22 Grad in Bielefeld und 24 Grad in Mönchengladbach.
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2: Hier haben wir die Staus mit dem größten Zeitverlust auf den NRW-Autobahnen und das sind nicht viele. A1 Köln Richtung Euskirchen zwischen Kreuz Köln Nord und Köln Löwenich 25 Minuten mehr und die A3 Köln Richtung Oberhausen zwischen Duisburg-Wedau und Oberhausen-Lierich 15 Minuten mehr.
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0: Und manchmal kann man auch zu viel über Songs erfahren, so wie ich gerade über Maneater von Hall & Oates erfahren habe. Da geht's nämlich gar nicht um eine Frau, wie ich mein Leben lang dachte, sondern wohl um die Wall Street.

0: Es sollte eigentlich die schönste Zeit des Jahres sein. Endlich Urlaub.
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0: Ja, aber manche müssen, bevor es losgeht, noch mal durch die Hölle, wenn Elvis Eifel sie anruft, ne? Machst du gerne, Elvis, oder vom Urlaub die Leute noch mal ordentlich aufscheuchen?
2: Ja, also, aber ja doch auch wieder von euch angestiftet, weil von euch kriege ich doch die Information, wer hier wohin in Urlaub fliegt und mit wem oder eine Kreuzfahrt macht oder, weißt du, teilweise gebt ihr mir ja die Reisebuchungsnummern durch, damit die Nummer gelingt und ich liebe euch dafür. dann kriegt man nämlich auch so schöne Informationen, zum Beispiel hier, Kreuzfahrt, ja? Was hat der Kollege gebucht? Welche Innen- oder Außenkabine? Wie viele Landtage? Und dann wirft man einmal alles in den Topf, macht einen Gulasch draus, wirft alles durcheinander und dann ruft man an und präsentiert das Ergebnis und freut sich, wenn der sich nicht freut. Das ist eigentlich so
0: gemein.
2: Ein wunderbares Rezept für eine Urlaubsverarsche. Habt ihr Bock drauf? Dann lasse ich die gleich mal hier, dann kannst du die gleich mal anmachen.
0: Auf jeden Fall.
2: Richtig nett, aber schönen Urlaub, ne?
0: Absolut. Wir freuen uns auf die ganze Folge gleich hier.
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0: Ihr hört Radio Mixtape mit Lissy Ischak und das hier ist Elvis Eifel.
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2: Reisen. Schönen guten Tag, Herr Spiethoff.
3: Ach so, ja, guten Tag.
2: Um die Reise, die Sie bei uns gebucht haben.
3: Ja.
2: Es geht ja nächste Woche schon los für Sie, nach Miami und dann auf die
3: Richtig.
2: Kreuzfahrt in die Karibik, ne?
3: Richtig.
2: Da hatten wir jetzt 7 Übernachtungen auf dem Kreuzfahrtschiff.
3: Wie viel? 7?
2: Ja.
3: Ich dachte eigentlich, dass das 10 Tage auf dem Schiff wären und 3 Tage im Hotel oder so.
2: Kein Problem, kann ich Ihnen dazu buchen. Machen wir aus 7 Tagen 10 Tage. Müssen wir die Rechnung nochmal ändern dann.
3: Ja, ich hätte das gerne so, wie wir es bezahlt haben.
2: Ich lasse das prüfen.
3: Einen Moment mal eben. Ich habe hier Balkonkabine Fantastica für 2 Personen.
2: Innenkabine habe ich hier stehen. Eine Viererkabine.
3: Ach, das ist ja wohl ganz verkehrt. Wir haben gebucht eine Zweierkabine, Balkonaußenkabine.
2: Kommenden Mittwoch fliegen Sie ab Salzburg.
3: Auch nicht. Wir haben zugesichert bekommen, Flughafen NRW haben wir gebucht.
2: Wir fliegen in der Woche nur von Salzburg.
3: Ja, wie sollen wir denn nach Salzburg kommen?
2: Sie haben noch ein Auto? Das sind 8 Stunden von hier aus NRW?
3: Ich möchte das haben, was wir gebucht haben und das war nicht Salzburg.
2: Ich kann das nicht verstehen. Da macht einer eine Kreuzfahrt, da wollen sie bis in die Karibik. Aber wenn es dann mal eben darum geht, mal eben kurz bis Salzburg runterzufahren, dann ist das jetzt ein Problem, oder?
3: Können wir uns gar nicht unterhalten.
2: Mein Kollege hat mir schon gesagt, dass Sie ein schwieriger Kunde sind.
3: Der kann das ja gar nicht wissen.
2: Ja, sicher doch, der weiß, was Sie für einer sind.
3: Und der wäre?
2: Der Lukas Hamsen.
3: Ja, sehen Sie, dann du Arsch.
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1: 0800 65 75 85 0. Das ist eure Hotline hier zu mir ins Studio.

0: Uns Radio Mixtape gibt's, damit euch wieder einfällt, wie ihr und wer ihr mal wart.
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0: Das ist ja bei Musik so, dass man ganz oft denkt, oh, der Song, oh, und wie bin ich damals rumgelaufen? Oder, ah, den habe ich damals gekannt, mit den Leuten war ich unterwegs und so weiter und so weiter. Genauso ging es auch Pascal aus Köln und der hat sich erinnert, wie kreativ er damals werden musste, um cool auszusehen.
2: Ja, dann hatte ich, weil wir nie Geld hatten, Klamotten von meiner Mutter selbst genäht, getragen. Ich hatte mir einen Filzsacko schneidern lassen. Das war ein expliziter Wunsch von mir. Front war rechte Seite schwarz oder Anthrazit, linke Seite Bordeaux-rot und die Ärmel farblich vertauscht. Das heißt, es war schon ein bisschen verrückt. Und dann habe ich das Karnevalskostüm vom Funke-Mariechen meiner Schwester zerpflückt und habe mir dann Rüschen angesteckt mit Sicherheitsnadeln. Ich hatte schon längeres Haar, auf jeden Fall zurückgegelt. Zurückgegelt und ja, dann kam schon ein bisschen mehr als Pubertätsschnäuzerchen und habe damit auch experimentiert.
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0: Morgen sind die Cowboys wieder hier im Studio. Beim Soundtrack der Stars übernehmen Boss Hoss die Moderation und bringen ihre Songs mit. Mehr dazu gleich hier nach 4. Freut euch drauf.
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2: Mit Christian Böder, guten Tag. Es sind schon erschreckende Zahlen, die Bundesinnenminister Dobrindt am Vormittag in Berlin vorgestellt hat. Mehr als 17.000 Fälle sexueller Gewalt gegen Kinder wurden im vergangenen Jahr registriert. Das ist ein deutlicher Anstieg im Vergleich zu den Zahlen von vor 5 Jahren. Dazu wird von einem hohen Dunkelfeld ausgegangen. Danny Hopper aus dem News-Team. Das jetzt vorgelegte Lagebild zeigt auch, dass immer mehr Fälle online begangen werden.
3: Ja, im Bericht wird zum Beispiel Cybergrooming angeführt, also das gezielte Ansprechen von Minderjährigen im Internet durch Erwachsene über Social-Media-Plattformen oder Online-Games. Fast jeder Dritte zwischen 14 und 17 Jahren sei davon betroffen, heißt es. Ein weiteres Phänomen ist Sextortion. Das ist eine Erpressungsmethode im Internet, bei der Täter damit drohen, intime Bilder oder Videos des Opfers zu veröffentlichen. Das nimmt gerade drastisch zu und deshalb sagt auch die Bundesbeauftragte gegen sexuellen Missbrauch von Kindern und Jugendlichen Klaus, das Lagebild könne das tatsächliche Ausmaß der sexuellen Gewalt, der Jugendliche im Netz jeden Tag ausgesetzt sein, nicht ansatzweise abbilden. Dazu kommt dann oft noch der Einsatz von KI. Und deshalb fordert Bundesinnenminister Dobrindt die Speicherung von IP-Adressen, um Täter besser zu identifizieren und verfolgen zu können.
2: Vielen Dank, Danny. Und hier haben wir weitere Nachrichten in der Zusammenfassung. Und da bleiben wir auch bei Bundesinnenminister Dobrindt. Der hat sich offen gezeigt für geplante Alkoholverbote an allen 5.400 Bahnhöfen in Deutschland. Allerdings gäbe es noch Fragen, über die er mit Bahnchefin Paller sprechen wolle, sagte er in Berlin. Dobrindt hält vor allem die Durchsetzung des Verbots für problematisch. Die Bahn will schon im Herbst das Trinken von Alkohol auf Bahnsteigen und in Bahnhofshallen verbieten. Das UN-Menschenrechtsbüro warnt vor einer wachsenden Zahl von zivilen Opfern bei russischen Drohnenangriffen in der Ukraine. Auffällig sei, dass immer mehr Drohnen genutzt werden, die über Videobrillen gesteuert werden, sagte die Leiterin des Büros in der Ukraine, Bell. Insgesamt seien durch russische Angriffe in der ersten Jahreshälfte über ein Drittel mehr Menschen getötet oder verletzt worden als in der ersten Hälfte des vergangenen Jahres. Die Polizei hat im Landkreis Würzburg einen 20-jährigen Syrer festgenommen, der einen 65-jährigen Mann angegriffen und schwer verletzt haben soll. Polizei und Staatsanwaltschaft gehen von einem islamistischen oder antisemitischen Motiv aus, denn das Opfer trug zum Tatzeitpunkt eine Israel-Flagge am Revers. Ermittelt wird nun wegen versuchten Mordes. Bei vielen Menschen in Deutschland sitzt das Geld nicht mehr so locker. Aber deswegen auf den Urlaub verzichten, das kommt für jeden Vierten überhaupt nicht in Frage. Das ist ein Ergebnis einer YouGov-Umfrage für die Teambank. Fast jeder Fünfte plant demnach sogar im nächsten Jahr mehr als 2.000 Euro für den Urlaub auszugeben. Gespart wird dagegen eher abseits von Reisen im Alltag, zum Beispiel beim Restaurantbesuch. Mehr als jeder Vierte will seltener essen gehen. Das liegt vor allem an den gestiegenen Preisen. Stattdessen wollen viele lieber selber kochen, auch mit hochwertigen Zutaten. Bei den Jüngeren stehen außerdem Sport- und Streamingdienste ganz oben auf der Liste der Dinge, auf die sie nur ungern verzichten würden.
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2: In der zweiten Tageshälfte bleibt es weiter sonnig und trocken bei nur wenigen Wolken. Die Tageshöchstwerte liegen bei 22 Grad in Minden und 24 Grad in Aachen.
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2: Auf den NRW-Autobahnen ist es aktuell etwas voller geworden. Hier haben wir die Staus mit dem größten Zeitverlust. A3 Köln Richtung Frankfurt zwischen Kreuz Bonn-Siegburg und Bad Honnef-Linz 15 Minuten mehr. A4 Aachen Richtung Köln zwischen Kreuz Köln-West und Köln-Klettenberg 20 Minuten mehr. Und nochmal die A4 jetzt in Gegenrichtung zwischen Elsdorf und Merzenich, fast 40 Minuten mehr. Und die A33 Bielefeld Richtung Brilon zwischen Etteln und Kreuz-Winnenberg-Haaren über 20 Minuten mehr.
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0: Und jetzt mit den Doobie Brothers, What a Fool Believes. Wie schön, dass ihr mit dabei seid.

0: Radio Mixtape spielt euch Kylie Minogue an diesem Dienstagnachmittag.
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1971 Country Roads, John Denver hier bei uns bei Radio Mixtape am Dienstag. Den hat er eigentlich für Johnny Cash komponiert, geschrieben, der John Denver. Und dann festgestellt, gar nicht so schlecht, wenn ich den selber singe, klingt auch ganz gut. Und damit ist er dann zum Hit geworden.

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1: Das bin ich.

0: Radio Mixtape spielt euch Chris de Burgh und das neue Rolling Stones Album. Das ist ja draußen seit Anfang des Monats, klingt extrem nach den Stones. Sie sind sich also treu geblieben und ich durfte Mick Jagger vorab in London treffen und ihm Fragen zum neuen Album stellen. Zum Beispiel, wie er es denn bitte schafft, mit bald 83 noch so hoch zu singen.
1: Because I've been doing it longer. Practice makes perfect. It's a similar sort of style. It's harder than those songs you mentioned. I mean, I'm singing harder. And then, so when I wrote it, it was all in falsetto, you know, the chorus too. And then when I got to record it, I said, well, the chorus has to be in straight voice with the falsettos on top.
0: Ja, er sagt, er macht das schon eine Weile, deswegen kann er das so gut. Erst war Jealous Lover sogar komplett im Falsetto geschrieben, also in der hohen Kopfstimme. Dann hat das aber doch nochmal ein bisschen abgeändert. Und das Schwere an dieser Technik ist aber, während man singt, tief und hoch eben zu wechseln. Und das macht er nicht. Er singt entweder so oder so.
1: So what I'm doing is not so difficult, because what I'm doing is singing the whole verse in falsetto. I'm not going into regular voice. So I thought, after I'd done that, I thought, I've got to learn to do the Al Green thing. So I started practicing that, so we'll see what happens.
0: Und das hier ist der Song vom neuen Album, über den wir hier reden. Drauf auf dem 25. Studioalbum der Rolling Stones. Diesen Monat frisch erschienen, Jealous Lover.
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0: Ihr seid bei Radio Mixtape an diesem Dienstag und wir sind ja auch dafür da, damit ihr euch erinnert, was bei euch zum Beispiel früher so im Fernsehen lief. Bei uns, weiß ich noch ganz genau, lief Colt Sievers, also ein Colt für alle Fälle. Ich glaube, nicht hundertprozentig jugendfrei. Meine großen Geschwister durften es immer gucken und ich dann als kleines Mädchen dazwischen. Wie war das bei dir, Stefan Kaiser? Du bist ja noch da. Was hast du es auch geguckt?
1: Hallo Lissi, natürlich. Ja, schön, dass ich nochmal bei dir vorbeigucken darf.
0: Gerne.
1: Selbstverständlich habe ich ein Colt für alle Fälle in meinem ZDF geguckt. Witzig, ne? Der Sender, bei dem du Jahrzehnte später dann auch mal arbeiten solltest.
0: Ja,
1: ja, und ich habe natürlich in Erinnerung bei ein Colt für alle Fälle. Colt Sievers, der Kopfgeldjäger, der übrigens seine Fälle am liebsten im dampfenden Whirlpool mit einem Bier gelöst hat,
0: stimmt,
1: oder besprochen hat. Kannst du dich da noch dran erinnern?
0: Ja, komplett.
1: In so Kleinigkeiten, ne? Wahnsinn.
0: Ja.
1: Oder aber auch der Cousin Howie, der ständig in Panik gerät und wie so ein kleines Kind immer am Spieß geredet hat. Nein, sehr schön, ein Colt für alle Fälle. Und gleich hören wir ja auch, glaube ich, den Titelsong daraus. Gesungen übrigens von Lee Majors, der auch die Hauptrolle gespielt hat. Ach, was ist es schön, mit dir so ein bisschen in der Nostalgie zu schweben.
0: Absolut, schönen Feierabend dir.
1: Wünsche ich dir auch noch. Bis später, mach's gut. Ich bin dann morgen früh ab 6 übrigens wieder da. Das mal nur so nebenbei.
0: Wir freuen uns auf Stefan Kaiser morgen früh ab 6. Hier.
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0: Kann ich immer und kann ich überall hören. Barry White spiele ich euch gleich hier nach 5 direkt nach dem Neuesten aus unserer Nachrichtenredaktion.
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2: Mit Christian Böder, guten Tag. Weil er sein Kind hat von einer Leihmutter in den USA austragen lassen, musste Jens Spahn von seinem Posten als Fraktionschef der Union zurücktreten. In dem Zusammenhang wird jetzt immer mehr über das Thema Leihmutterschaft in Deutschland diskutiert. In Deutschland ist es verboten, gegen Bezahlung über eine andere Frau ein Kind austragen zu lassen. In anderen Ländern sieht das anders aus. Sarah Heinz aus dem News-Team, die Meinungen innerhalb der Bevölkerung gehen da sehr weit auseinander.
3: Ja, das hat jetzt auch eine INSA-Umfrage im Auftrag der BILD gezeigt. Demnach halten 39% der Deutschen das Verbot für richtig, 41% sind dagegen. Auch in der Politik gehen die Meinungen auseinander. CDU-Bildungsministerin Prien sagte, sie könne zwar nachvollziehen, dass Paare ohne Kinder nach Möglichkeiten im Ausland schauen würden. Die CDU lehne eine Leihmutterschaft aber weiterhin ab. Grünen-Fraktionschefin Hasselmann hat dagegen gefordert, das Thema im Parlament nochmal neu anzugehen. Und auch der Deutsche Ethikrat sagt, es sei völlig offen, über das Thema zu sprechen. Auch wenn es moralisch sehr komplex ist.
2: Was sind denn die Argumente auf beiden Seiten?
3: Das offensichtlichste Argument dafür ist, dass kinderlosen Paaren so der Kinderwunsch erfüllt werden könnte. Davon würden Menschen in gleichgeschlechtlichen Beziehungen profitieren, aber auch Frauen, die aus medizinischen Gründen keine Kinder bekommen können. Außerdem würden wir uns weniger von anderen Ländern abhängig machen und könnten so auch sicherstellen, dass die Rahmenbedingungen für eine Leihmutterschaft bei uns optimal sind. Ein Hauptargument dagegen ist vor allem das Geld. Frauen würden demnach gegen Bezahlung körperlich ausgebeutet werden und Kinder gekauft, so die Gegenstimmen. Und eine Leihmutter könnte nach der Geburt vor emotionalen Herausforderungen stehen, wenn sie ihr Kind weggibt.
2: Vielen Dank, Sacha. Und hier haben wir weitere Nachrichten in der Zusammenfassung. Rund 3 Wochen nach den tödlichen Schüssen in Stade hat der Tatverdächtige Selbstmord begangen. Der 45-jährige Türke sei in seiner Einzelzelle in der Justizvollzugsanstalt Bremervörde tot aufgefunden worden, heißt es aus dem niedersächsischen Justizministerium. Der Mann soll in einer Jugendhilfeeinrichtung 6 Beschäftigte der Einrichtung und des Jugendamtes erschossen haben. Hintergrund der Tat war mutmaßlich ein Sorgerechtsstreit. Deutschland will künftig mehr Gas und Wasserstoff aus Aserbaidschan einkaufen. Das hat Kanzler Merz bei einem Treffen mit dem aserbaidschanischen Präsident Aliyev in Berlin angekündigt. Merz beglückwünschte ihn auch zum Friedensvertrag, den Aserbaidschan im vergangenen Jahr mit dem Nachbarn Armenien geschlossen hatte. Die beiden Länder streiten sich seit langer Zeit um die Grenzregion Bergkarabach. Hausbesitzer können wieder Zuschüsse bei der staatlichen Förderbank KfW beantragen, wenn sie ihre Heizungen austauschen wollen. Die Bundesförderung für effiziente Gebäude sei angelaufen, heißt es von dort. Für die Anschaffung und den Einbau von Wärmepumpen oder ähnlichen klimafreundlichen Heizungen gibt es ab jetzt aber weniger Geld vom Staat. Grund ist, dass die Bundesregierung sparen will. Bei der Förderung wird deshalb mehr sozial gestaffelt. Familien und Menschen mit geringem Einkommen sollen mehr unterstützt werden. Haushalte mit mittleren und höheren Einkommen bekommen im Gegenzug weniger Geld.
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2: Bis in den Abend hinein bleibt es weiter trocken bei wenigen Wolken. Im Laufe der Nacht kommen immer mehr Wolken dazu. Die Tiefstwerte liegen dann zwischen 8 und 13 Grad. Der Mittwoch startet dann bewölkt und mit gelegentlichem Regen. Im weiteren Tagesverlauf lockert sich die Wolkendecke aber ein bisschen auf. Die Höchstwerte liegen zwischen 19 und 23 Grad.
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2: Aktuell liegen uns von den NRW-Autobahnen nur 2 Staus mit größerem Zeitverlust vor. Einmal die A4 Köln Richtung Aachen zwischen Elsdorf und Merzenich. Da dauert es fast eine Stunde länger. Und die A44 Aachen Richtung Mönchengladbach zwischen Alsdorf und Aldenhofen eine halbe Stunde mehr.
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0: Es gibt ja so Songs, die einen immer gut fühlen lassen. Bei mir ist es absolut dieser hier. 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

0: Radio Mixtape spielt euch Bananarama.
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0: Ihr seid bei Radio Mixtape an diesem Dienstagnachmittag und in unseren Pop Secrets erzählen wir euch die Geschichten hinter den Songs. Könnt ihr euch natürlich auch anhören in unserer App und auf radiomixtape.de.
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2: Ein Mann bat um Anerkennung und wurde zur feministischen Ikone.
3: Es gibt Songs, die werden einfach nur gecovert. Und dann gibt es Songs, die praktisch komplett neu geboren werden. Respect ist genau so ein Fall.
4: Geschrieben und zum ersten Mal aufgenommen wurde der Song 1965 von Otis Redding. Bei ihm war das Stück die Bitte eines Mannes an seine Frau. Ich bring das Geld nach Hause, also zeig mir mal ein bisschen Respekt.
3: Die Version war schon stark, aber dann kam Aretha Franklin und drehte das Ganze einmal komplett.
4: Plötzlich war da nicht mehr ein Mann, der Anerkennung einfordert, sondern eine Frau, die klipp und klar sagt, was ihr zusteht. Selbstbewusst, kraftvoll und ohne jede Bitte.
3: Dabei entstand die Version eigentlich aus einer freundschaftlichen Rivalität zwischen den beiden. Redding hatte zuvor Try a Little Tenderness gesungen. Aretha auch, aber Otis hatte einen Riesenhit und sie eher geht so. Also beschloss die Queen of Soul, es ihm zu zeigen.
4: Und mit der neuen Perspektive wurde Respect viel größer als das Original. Es war nicht mehr nur ein Soul-Song, sondern ein Statement über Würde, Selbstbestimmung und weibliche Stärke. Und den berühmten Sock It To Me-Part schrieb sie gleich mit.
3: Von der Bitte zur Forderung, von einem guten Song zu einer Ikone, eine seltene Leistung.
4: Hier ist Aretha Franklin mit dem Song über einen Mann, der feministische Geschichte geschrieben hat. Also nicht der Mann, sondern der Song. Respect.
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1: Willkommen zurück.

0: Ryan Paris ist das Dolce Vita hier bei uns bei Radio Mixtape am Dienstag. Und wusstet ihr, dass Cat Stevens gar nicht Cat Stevens heißt? Klar, das weiß jeder, er hat sich in Yusuf Islam umbenannt, aber geboren worden ist er als Steven Dimitri Georgiou. Und alle drei Namen haben heute Geburtstag. Also Happy Birthday an Cat, an Yusuf und an Steven. Sie werden heute 78 Jahre alt. Wir gratulieren und spielen Cat Stevens Wild World hier bei uns.
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auch einer von den Songs, die man lange nicht gehört hat und die irgendwie doch draufgehören auf den Soundtrack unseres Lebens. Mike and the Mechanics, Everybody Gets a Second Chance, hier bei Radio Mixtape am Dienstag. Und wenn ihr Songs habt, die unbedingt auch drauf müssen, sagt's mir über die 0800 65 75 85 0.

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0: Das war's von mir für heute. Ich bin Lissy Ischak und freue mich schon auf morgen ab 12. Bis dann, die neuesten Infos jetzt.
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2: Mit Christian Böder, guten Tag. Im vergangenen Jahr hat es wieder mehr Missbrauchsfälle an Kindern und Jugendlichen gegeben. Das zeigt ein neuer Bericht des Bundeskriminalamtes. Die deutliche Mehrheit der Opfer war weiblich, die meisten Täter erwachsene Männer. Sarah Heinz aus dem News-Team, in vielen Fällen kannten sich Opfer und Täter schon vor der Tat.
3: Ja, das war bei mehr als der Hälfte der Missbrauchsfälle so. Knapp jeder fünfte Missbrauch fand vergangenes Jahr zum Beispiel innerhalb der Familie statt. Mehr als jeder vierte im Freundes- oder Bekanntenkreis. Insgesamt wurden bundesweit über 18.300 Fälle des sexuellen Missbrauchs von Kindern und Jugendlichen erfasst. Das sind über 800 mehr als im Jahr davor. Etwa 4.500 aller Missbrauchsfälle wurden außerdem bei uns in NRW registriert. Wichtig ist bei den Zahlen immer zu sagen, sie spiegeln nur das sogenannte Hellfeld wider. Die Polizei rechnet neben den bekannten Zahlen mit einer sehr großen Dunkelziffer.
2: Dass die Fallzahlen wieder gestiegen sind, liegt ja vor allem an den Delikten, die immer mehr im Internet stattfinden.
3: Ja, immer mehr Taten werden online begangen. Fast jeder dritte Jugendliche zwischen 14 und 17 Jahren war schon mal von Cybergrooming betroffen. Außerdem werden immer mehr Minderjährige im Netz bedroht oder sexuell erpresst, zum Beispiel mit intimen Bildern oder Videos. Dabei und auch bei Kinder- und jugendpornografischen Inhalten könnte die Nutzung von KI eine Rolle spielen. Echt wirkendes Material kann inzwischen nämlich über wenige Klicks generiert werden. Innenminister Dobrindt sagte mit Blick auf die Zahlen, dass wir unsere Kinder noch besser schützen müssten, vor allem online. Ich brauche wirksame Instrumente wie eine IP-Adressenspeicherung, um die Täter zu identifizieren, zu verfolgen und den Missbrauch zu beenden.
2: Vielen Dank, Sacha. Und hier haben wir weitere Nachrichten in der Zusammenfassung. Für mehr Sicherheit und weniger Gewalt an den deutschen Bahnhöfen will die Bahn das Trinken von Alkohol auf den Bahnsteigen und in Bahnhofshallen verbieten. Die neue Regelung soll bis Mitte Oktober in allen Bahnhöfen in Deutschland umgesetzt werden, heißt es vom Unternehmen. Die Gewerkschaft der Polizei und die Deutsche Polizeigewerkschaft begrüßen den Schritt. NRW hat bisher 35 Millionen Euro gezahlt, um die afrikanische Schweinepest in Südwestfalen zu bekämpfen. Bisher ist die Krankheit bei über 800 Wildschweinen nachgewiesen worden, heißt es in einer Antwort von Landwirtschaftsministerin Gorissen auf eine Anfrage der SPD-Landtagsfraktion. Der Golfstaat Kuwait hat dem Iran vorgeworfen, den vierten Tag in Folge wieder Kraftwerke und Entsalzungsanlagen für Meerwasser beschossen zu haben. Auch Bahrain meldet erneut iranischen Beschuss, ebenso wie Jordanien. In allen drei Ländern haben die USA Soldaten stationiert. Seit nunmehr knapp 7 Wochen ist die Nordbrücke in Bonn gesperrt und das Verkehrschaos in und um die Stadt scheint sich seitdem nur zu verschlimmern. Anfang Juli wurde der Bonner Hauptbahnhof für knapp eine Woche gesperrt. Jetzt geht es mit der Stadtbahn weiter. Ein Großteil der Wagen wird heute aus dem Verkehr gezogen. Laut den Stadtwerken Bonn wurden bei Routineuntersuchungen frühe Verschleißspuren an einigen Bauteilen gefunden. Und das müsse aus Sicherheitsgründen sofort überprüft werden. Die Stadtwerke hoffen, dass die betroffenen Bahnen in den kommenden Wochen wieder fahren können. Bis dahin helfen die Kölner Verkehrsbetriebe mit etwa 20 ihrer Stadtbahnwagen aus.
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2: Bis in den Abend hinein bleibt es weiter trocken bei wenigen Wolken. Im Laufe der Nacht kommen immer mehr Wolken dazu. Die Tiefstwerte liegen dann zwischen 8 und 13 Grad. Der Mittwoch startet dann bewölkt und mit gelegentlichem Regen. Im weiteren Tagesverlauf lockert sich die Wolkendecke aber ein bisschen auf. Die Höchstwerte liegen zwischen 19 und 23 Grad.
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2: Aktuell wird uns nur ein Stau mit längerem Zeitverlust von den NRW-Autobahnen gemeldet. Und zwar auf der A40 Dortmund Richtung Essen zwischen Bochum-Hamme und Bochum-Wattenscheid knapp 20 Minuten mehr.
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1: Mit Christian Böder, guten Abend. Im Urlaub mal völlig von der Arbeit abschalten, das schaffen nur die wenigsten. 2 von 3 Berufstätigen sind auch am Strand, beim Wandern oder beim Frühstücksbuffet im Hotel weiter dienstlich erreichbar. Das geht aus einer Umfrage für den Digitalverband Bitkom hervor. Mehr dazu von Marc Weiß aus dem News-Team.
2: Gerade mal ein Drittel der Berufstätigen schafft es, den Job aus dem Urlaub rauszuhalten. Das ist schon das dritte Jahr in Folge, so heißt es von den Bitkom-Experten. Dass viele trotz Auszeit ans Telefon gehen oder auf Mails reagieren, liegt vor allem daran, dass sie andere nicht enttäuschen wollen. Eine knappe Mehrheit der Befragten sagte, dass es vor allem die Kolleginnen und Kollegen seien, die von einem erwarten, auch im Urlaub erreichbar zu sein, gefolgt von den Chefs. Etwa ein Drittel sagte außerdem, dass ihre Kunden davon ausgehen, dass sie rund um die Uhr verfügbar sind. Im Urlaub reagieren die Berufstätigen vor allem auf Kurznachrichten, etwa über WhatsApp oder SMS oder auf direkte Anrufe. Deutlich weniger checken regelmäßig ihr Mailkonto und noch weniger lassen sich zu Videocalls überreden. Für Bitkom-Chef Rohleder ist das alles ein Problem. Flexibles und mobiles Arbeiten dürfe nicht zu einem Gefühl ständiger Verfügbarkeit führen, sagt er. Wer sich erholt, lebt gesünder und arbeitet auch besser.
1: Und hier haben wir weitere Nachrichten in der Zusammenfassung. Die Fälle von sexuellem Missbrauch an Minderjährigen haben erneut zugenommen. Das zeigt das Bundeslagebild zu Kindesmissbrauch. Laut Bundeskriminalamtschef Münch verlagern sich die Strafhandlungen immer mehr in den digitalen Raum. Ein Faktor dafür sei der Einsatz von künstlicher Intelligenz. Mit der wird es immer einfacher, aus harmlosen Bildern Kinder- und jugendpornografische Inhalte zu erstellen. Spanien will das Rauchen in öffentlichen Außenbereichen wie Café- und Restaurantterrassen, Parks, Sportanlagen oder Stränden komplett verbieten. Die spanische Regierung hat eine entsprechende Gesetzesvorlage beschlossen. Das Gesetz muss noch vom Parlament gebilligt werden. Die Regelung würde dann auch beliebte deutsche Urlaubsorte etwa auf Mallorca betreffen. In Köln haben Spezialeinheiten der Polizei 2 Männer verhaftet, die am Raub von 350 Kilogramm Marihuana aus einer Lagerhalle in Hürth beteiligt gewesen sein sollen. Der Diebstahl gilt als Auslöser des sogenannten Kölner Drogenkriegs, in dessen Verlauf es zu Sprengungen, Geiselnahmen und Folterungen kam. Mehr als 20 Beteiligte wurden in dem Zusammenhang bereits verurteilt. Deutschland erzeugt immer mehr Strom über Windanlagen im Meer. Das sagen die Experten vom Bundesverband Windenergie Offshore. Ende Juni wurde erstmals die Marke von 10 Gigawatt geknackt, heißt es. Zu dem Zeitpunkt waren rund 1760 Windanlagen in Nord- und Ostsee in Betrieb und der Ausbau von Windkraft auf See schreitet voran. Weitere 22 Anlagen stehen bereits bereit, sind aber noch nicht eingeschaltet und noch weitere Anlagen sind in unterschiedlichen Stadien der Planung. Unterm Strich könnten bis spätestens 2032 genug Offshore-Windkraftanlagen in Betrieb sein, dass sie mehr als 30 Gigawatt Leistung bringen könnten.
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1: Bis in den Abend hinein bleibt es weiter trocken bei wenigen Wolken. Im Laufe der Nacht kommen immer mehr Wolken dazu. Die Tiefstwerte liegen dann zwischen 8 und 13 Grad. Der Mittwoch startet dann bewölkt und mit gelegentlichem Regen. Im weiteren Tagesverlauf lockert sich die Wolkendecke aber ein bisschen auf. Die Höchstwerte liegen zwischen 19 und 23 Grad.
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1: Aktuell liegen uns keine Staus mit mehr als 10 Minuten Zeitverlust auf den NRW-Autobahnen vor. Allen da draußen gute Fahrt.
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1: Ein Welthit über einen Ort, den der Autor nie gesehen hatte.
2: Africa von Toto klingt für viele wie ein Song voller Fernweh, Hitze, Weite und geheimnisvoller Bilder. Das Kuriose dabei, Keyboarder David Page schrieb davon, ohne jemals dort gewesen zu sein.
3: Er kannte Afrika vor allem aus Dokumentationen, Büchern und seiner eigenen Vorstellungskraft. Der Song entstand eher aus Fantasie und romantischer Vorstellung als aus Erfahrung.
2: Lustigerweise war die Band selbst gar nicht so sonderlich überzeugt von dem Song. Gitarrist Steve Lukather wollte ihn noch nicht mal auf das Album nehmen und den Text hielt er gleich für kompletten Unsinn. Was singen wir hier über Afrika? Wir kommen aus Nordhollywood.
4: Africa, they were from North Hollywood. No, we write about Africa.
3: Aber die Plattenfirma hat die Band vom Potenzial des Songs überzeugt und das zu Recht. Im Februar 83 stand Africa auf Platz 1 der US-Charts und wurde Totos größter Hit, der bis heute immer wieder neue Generationen von Fans findet.
4: So we never really thought much of it. It was like a number one record back in 1983.
2: Fun Fact, in Namibia steht ein Kunstprojekt namens Toto Forever. Angetrieben von einer Solarbatterie spielt ein MP3-Player dort mitten in der Wüste ausschließlich und für immer Africa.
3: Und wir spielen ihn jetzt für euch auf Radio Mixtape. Toto mit Africa.
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1: Eine clevere Lüge machte einen Star zum Superstar.
2: Es war die Ausgabe vom 22. Mai 1974 der Bostoner Musikzeitung The Real Paper. Der Musikkritiker John Landau hatte kurz zuvor ein Konzert gesehen und war derart geflasht von dem Erlebten, dass er die legendären Worte in seinem Artikel schrieb: Ich habe die Zukunft des Rock'n'Roll gesehen. Sein Name ist Bruce Springsteen.
1: Und seine Begeisterung hat damit nicht geendet. Kurze Zeit später wurde Landau dann auch Springsteens Manager und Produzent. Und ist es bis heute geblieben. Schon allein, um seinen großen Worten Taten folgen zu lassen.
3: It was a very extreme statement, so I decided to get involved to ensure that it turned out that way.
1: Sein Vorgänger Mike Apple wiederum hat Bruce Springsteen mit einer kleinen Lüge zum Superstar gemacht.
2: Zur Veröffentlichung des neuen Albums Born to Run verhandelte Mike mit den beiden damals größten Wochenmagazinen Time und Newsweek eine Cover-Story, jeweils exklusiv und natürlich ohne die eigentlichen Konkurrenten davon zu informieren.
1: Am 27. Oktober 1975 platzte dann die Bombe. Springsteen grinste der amerikanischen Bevölkerung gleich zweimal am Kiosk entgegen. Und das war richtig krass. Eine Ehre, die bis dahin, wenn überhaupt, nur Staatsoberhäupter und Politiker kannten. Niemals aber ein bis dahin nur so mittelbekannter Rockstar.
2: In den Redaktionen der Magazine waren sie zu Recht natürlich stinksauer auf Apple. Dem war es aber herzlich egal. Hatte sein kleiner Stunt durch seinen Schützling schlagartig ins Bewusstsein der amerikanischen Bevölkerung gehämmert.
1: Glücklicherweise war Born to Run auch noch ein grandioses Album, das Springsteen dann wirklich endgültig zum Superstar gemacht hat.
2: Eine grandiose Karriere mit ein klein wenig Starthilfe. Hier ist Bruce Springsteen mit Born to Run.
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